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2: Genau genommen das Aktionsbündnis für Demokratie und Menschenrechte aus Ebersbach. Wir sitzen hier im Studio. Es ist bei uns dabei der Rainer, der uns begleitet. Dann haben wir den Lars, der erfreut grinst, der ist für die Musikauswahl zuständig. Dann haben wir den Werner, die Gabi, die Ingrid, den Klaus und mich, den Gobi. Ich darf herzlich begrüßen, liebe Hörerinnen und Hörer. Ich wünsche Ihnen schöne 2 Stunden in Folge. Wenn Sie auch mitmachen möchten, geht es natürlich. Sie können nämlich hier im Studio anrufen unter der 07161 914 24 24. Ich sag's nochmal, hat ja nicht jeder kleinen Stift dabei. 07171 914 24 24. Kommen Sie direkt im Studio raus und vielleicht lassen wir Sie mitschwätzen. Sie können aber natürlich auch Mail schreiben an studio@radiofips.de oder im Internet sich dazuschalten unter www.radiofips.de. Aber jetzt ist genug geschwätzt. Jetzt kommt die erste Musik von uns, nämlich Das schöne Leben.

Ja, ich möchte gerne mit euch nochmal einen Rückblick auf die Landtagswahlen 26 machen. Im Wesentlichen wollen wir uns auf die Parteien, die im Landtag vertreten sind, konzentrieren. Nochmal kurz zur Einstimmung des Ergebnisses. Bei den Grünen waren es 30,2%, ein Minus von 2,4% gegenüber 21. Bei der CDU waren es 29,7%, ein Plus von 5,6%. SPD 5,5% das Ergebnis, minus 5,5, also halbiert, nicht so schön. FDP 4,4%, minus 6,1. AfD 18,8, plus 9,1. Da kommen wir dann nochmal drauf. Dann die Linken 4,4. Plus 0,8. Andere sind minus 1,5. Welche Themen haben denn die Wahlentscheidungen die größte Rolle gespielt? Bei der Wirtschaft war das die Nummer 1 mit 29 Punkten, plus 7 gegenüber 21. Soziale Sicherheit 17, plus 1. Umwelt, Klima 16 minus 3, offensichtlich da hat sich etwas verschoben. Innere Sicherheit 15 plus 7, Bildung und Schule 12 minus 3, Zuwanderung 8 plus 3 und Verkehr 1%. Ein paar Erhebungen würde ich gerne noch kurz mit anreißen. Das eine wäre, sollte die AfD an der nächsten Landesregierung beteiligt sein, war die Frage. Da waren 70% der Befragten klar dagegen, nein. 27% ja. Wenn wir jetzt das auf die Parteien runterbrechen, dann sehen wir bei der AfD nein 2, ja 95%. Und das ist doch etwas erstaunlich, bei den FDP-Wählern 73 Nein, aber 22 Ja Prozent. CDU 81 Nein, 15 Ja. Bei der SPD 88 Nein, 7 Ja. Bei den Grünen Wählern 95% mit Nein, 3% Ja. Bei den Linken sind es 96% mit Nein und 4% mit Ja. Wir können also schon feststellen, da gibt es Bedingungen, wo man sagt, auch demokratische Parteien wenden sich doch ab und zu mal an die AfD. Aber eins ist auch schön, es sind 70% klar der Meinung, eine Beteiligung braucht es von der AfD-Seite her nicht im Landtag. Eins noch interessant, Stimmenanteile nach Geschlecht. Wenn wir jetzt wieder das anschauen, Männer zu Frauen, bei den Grünen sieht es so aus, 27% Männer, 34% Frauen. Da ist so eine Differenz von 7% mehr Frauen als Männer. Bei der CDU ist es ziemlich ausgeglichen mit 31% Männern, 28% Frauen. Bei den AfD 22 Männer, 15 Frauen, also auch 7% Differenz, allerdings in die andere Richtung. SPD ziemlich ausgeglichen, 5 und 6%. Linke 4% Männer, 5% der befragten Frauen. FDP 5% Männer, 4% Frauen. Die Frage ist dann schon, sind Frauen gescheiter? Haben Frauen, sind die empathischer als Männer? Können die sich besser an 1933 und an das dort Geschehene erinnern? Oder können die ökonomische Zusammenhänge von Natur und Wirtschaft besser verstehen? Müsste man sich mal fragen und mal klären, ob da was dahinter ist. Da haben wir noch einen Stimmenanteil nach der Bildung. Auch ein sehr interessantes Thema. Bei den Grünen sind es
Wir haben unterschieden zwischen einfacher Bildung und hohe Bildung. Grüne einfache Bildung haben 18% gewählt, hohe Bildung 39%, CDU einfache Bildung 37%, 26% hohe Bildung, AfD 25% einfache Bildung, 12% hohe Bildung, Linke 3% einfache Bildung, 6% hohe Bildung. Bei der FDP waren es 4% einfache Bildung und 5% hohe Bildung. SPD 8% einfache Bildung und 4% hohe Bildung. Jetzt kann man sich natürlich fragen, warum ist das für ein Unterschied bei der AfD von 25 zu 12? Die AfD hat in ihrem Wahlprogramm auch geschrieben, sie möchte gern die Schulpflicht abschaffen. Vielleicht hat es ja was mit dem zu tun, wie das Klientel dann aussieht. Auf jeden Fall, die Grünen, die müssten sich mal ein bisschen drum kümmern, dass man sich auch dann mit den Arbeitern beschäftigt. Wenn wir jetzt mal zur Ebersbach kommen, dann haben wir hier die Grünen mit 30,7%, das gibt ein Plus von 1,5, CDU 30,7, ein Plus von 3,9, SPD 6,1, ein Minus von 8,0, FDP 3,9, minus 4,9, AfD 18,7, ein Plus von 8,3%, Linke 3,2, plus 1,4%, Freie Wähler 2,1%, minus 1,1, andere 4,6%, minus 1,1. Wir können auch noch weiter runtergehen bis auf die Bezirke. Und zwar, wenn wir die Bezirke angucken, dann ist es so, bei den Grünen, da müssen sie sich von den Stimmen her wesentlich nochmal um den Bezirk 0202 Kinderhaus drum kümmern, dass man da einfach mehr unterstützt. Oder in 0510 Krapfenreuth. Bei der CDU, die hätten noch ein gutes Potenzial in 0107 bei der Hartschule oder bei der 0202 Kinderhaus Schatzkiste. Bei der SPD, da wäre noch ein bei der Bezirk 0104 Stadtbibliothek, wo man da eigentlich noch mehr tun könnte, oder im Bezirk 0409 Büchenbronn.

0: An Tagen wie diesen, da machte Gobi auch mal einen Fehler. Die viele Leute, die angerufen haben, die haben jetzt festgestellt, 07171, die kommen Schwäbisch Gmünd raus, war natürlich ein Fehler. Die Vorwahl ist 07161, Göppingen, 9 14 24 24. Da können Sie übrigens auch Textnachrichten drauf schicken oder eben persönlich anrufen. Aber jetzt geht's weiter mit den Wahlverlierern, weil von den Wahlgewinnern haben wir keinen da, weder von der AfD noch von der CDU, aber wir haben von den relativen Wahlgewinner von der Grünen, der Ortsverbandsvorsitzende da, und wir haben von der SPD, den nicht so starken Gewinnern, haben wir den Lars als Ortsvereinsvorsitzender da. Und weil wir fair sind, lassen wir zuerst die Verlierer zu Wort kommen. Lars, wie hast du das in Ebersbach empfunden? Aus Ebersbacher Sicht, was ist deine Analyse dieser wenig glücklichen Wahl?
1: Ein landesweites Ergebnis von 5,5% sind eine schallende Ohrfeige, Gobi. Da gibt es nichts schön zu reden. Die Menschen im Land haben das Vertrauen verloren, dass die SPD weiß, wo der Schuh drückt, beim Geldbeutel, beim Job oder bei der Miete. Und das Ergebnis ist die Quittung dafür, und dass es in Ebersbach in der Zweit- und Erststimme jeweils ein paar Prozente besser war als im Landesschnitt, ist nur ein geringer Trost für uns vor Ort.
0: Gut, dann lassen wir jetzt als nächstes den relativen Wahlsieger von den Grünen, der Werner Kubka, zu Wort kommen, wie seine Analyse ist.
2: Ja, ich denke, wir haben sehr stark gearbeitet in den letzten Wochen. Wir waren ja weit zurück von den Prognosen her, haben aber dann sehr viel Wahlkampf gemacht, waren draußen mit Ständen, Haustürwahlkampf, Flyer und. Und sehr stark war der Cem Özdemir, der da das wirklich auf seine Person hingezogen hat. Und ich glaube, die letzten 5, 6, 7 Wochen waren mitentscheidend, dass es so gekommen ist.
0: Die weiteren Fragen, die gehen an verdiente Parteimitglieder der Grünen und an die stellvertretende Vorsitzende der SPD, an Klaus, an Ingrid. Und da wäre die Frage zuerst mal: Ich hatte den Eindruck, dass viele Wähler einfach die Grüne gewählt haben, weil sie nicht Ministerpräsident Hagel haben wollten. Und dass das natürlich für die SPD dann zum Verlust geführt hat und zu Gewinnen für die Grünen. Ingrid, wie ging es dir mit dem Manuel Hagel als Ministerpräsident? Wolltest du nicht lieber Grün wählen zur Sicherheit?
3: Nein, auf keinen Fall, weil es braucht die SPD in diesem Land. Was wäre das Land Baden-Württemberg auch ohne die SPD? Und deswegen kam es für mich gar nie in Frage, auch wenn ich den Hagel nicht mag und das ein junger Bursche ist, der auf der Sparkasse-Akademie da gelernt hat und nicht viel da ist, kam es für mich nicht in Frage, die Grünen zu wählen. Das hat mich besonders erschüttert, dass eben auch viele SPD-Genossen und Genossinnen eben genau das gemacht haben. Und das habe ich bis heute noch nicht verdaut, denn ich denke, so ein ganz großer Unterschied zwischen einer Özdemir-Grüne Partei und einer Hagel-CDU sehe ich gar nicht so, bis jetzt noch nicht. Das hat man ja unter Herrn Kretschmann ja auch gesehen. Wo waren da die grünen Punkte, die ganz wichtig gewesen wären? Also wir haben brutal verloren, auch in Ebersbach. Wir haben immer, unsere Hochburgen waren immer, der Werner hat es vorher schon angesprochen, die Schatzkiste und auch das Rathaus. Und da liegen jetzt die AfD da vorne. Es ist unglaublich. Und in Büchenbronn haben uns noch 5 Personen gewählt. Immer wenn ich jetzt einen Büchenbronner sehe, dann denke ich, hat er uns gewählt oder nicht?
0: Okay, dann sind wir gespannt, was der Klaus als grünes Urgestein zu dieser Aussage von der Ingrid dazu meint.
4: Also ich sehe es etwas differenzierter. Also mir tut es erstens mal leid für die SPD, so ein Ergebnis eingefahren zu haben. Ich weiß, dass sehr viele SPDer, die mir das auch sagten, Özdemir gewählt haben, weil sie Hagel nicht wollten. Nur deshalb hat es auch so funktioniert, dass Özdemir ganz offensichtlich der designierte Ministerpräsident ist und deshalb wird zur Wahl selber, zum Wahlkampf selber, muss ich einfach sagen, also ich denke mal, wir Grünen haben die CDU im Schlafwagenabteil überholt. Es gab da eine wunderschöne Karikatur in der NWZ, da war der Hagel im Schlafwagen und der Özdemir ist auf dem Fahrrad vorbeigefahren. Und das ist einfach das, was zu diesem Erfolg in den letzten zweieinhalb Wochen war das, wo sich das so dreht hat, das mich nachher sehr freut. Wie gesagt, es tut mir leid für die SPD. Ich hätte auch nicht unbedingt so eine Konstellation wollen, sondern ich hätte auch der SPD ein besseres Ergebnis gegönnt. Und bin aber eigentlich sehr zufrieden mit unserem Wahlkampf und mit dem Ergebnis, wie wir abgeschieden haben und unserer Arbeit.
0: Gut, vielen Dank. Das war die Wahl in Ebersbach. Und jetzt kommen wir zur nächsten Musik. Die richtet sich wieder an die SPD, was übrig bleibt.

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Nochmal zurück zur Landtagswahl. Statistisch gesehen treffen wir Menschen pro Tag rund 20.000 blitzschnelle Entscheidungen. Meistens geht es um Banales, Kaffee oder Tee, rechts abbiegen oder links. Doch alle paar Jahre stehen wir vor einer Entscheidung, die den meisten deutlich schwerer fällt. Wo mache ich mein Kreuz bei der anstehenden Wahl? Oft kennen wir die Gesichter der Kandidierenden nur von retuschierten Plakaten an Laternenmasten, die uns im Vorbeifahren zulächeln. Aber wie findet man in einer Welt, die immer komplexer wird, heraus, wer wirklich sein Kandidat ist, dem ich meine Stimme gebe? In Ebersbach hat das Aktionsbündnis für Demokratie und Menschenrechte vor der Landtagswahl am 8. März 2026 versucht, sich dieser Frage auf eine ganz neue Art und Weise zu nähern. Mit einem kandidierenden Speed-Dating am Samstag, den 31. Januar. Man kennt es aus der Verhaltensforschung. Der berühmte erste Eindruck entsteht in Millisekunden. Beim klassischen Speed-Dating, das Ende der 90er Jahre in den USA erfunden wurde, sollten im Schnitt 7 Minuten reichen, um zu wissen, ob man sich wiedersehen will. Das Aktionsbündnis für Demokratie und Menschenrechte hat diese Zeit für die Veranstaltung noch weiter heruntergezoomt, auf die politische Quickie-Variante von 4 Minuten. Es war ein Experiment gegen jedes Politikerlatein. Am besagten Samstagvormittag verwandelte sich das Ladenlokal von Bühlend-Tecktal in der Ludwigstraße 4 zwischen 10 und 12 in eine Dating-Arena. Der Ablauf war strikt getaktet. 6 Stehtische, 6 Kandidierende, eine Stoppuhr und ca. 30 interessierte Ebersbacher. Die Nummernkarten ziehen mussten jeweils 6 für jede Speed-Dating-Runde. Stellen Sie sich vor, Sie sind der oder die Datende. Sie treten an einen Tisch, die Glocke schrillt und der Kandidierende hat gerade mal 3 bis 4 Sätze Zeit für den Eisbrecher, nämlich die Antwort auf die vorgegebene Frage: Warum kandidiere gerade ich für den Landtag in Baden-Württemberg? Danach gehörte die Zeit Ihnen. Keine Zuschauer, keine Kameras, keine langen Vorreden, nur Sie und die Person, die vielleicht bald über Ihre Steuern, Ihre Schulen oder den neuen Windpark oberhalb des Ortes mitentscheidet. Das Teilnehmerfeld der Kandidierenden war bemerkenswert vollständig und zeigte, dass sich die Kandidierenden im Wahlkreis Göppingen auch für neue Veranstaltungsformate offen sind. Mit dabei waren die Wahlkreiskandidierenden Sarah Schweitzer für die CDU, Dr. Mariska Ott für die Grünen, Sabrina Hartmann von der SPD, Peter Körber für die FDP, Alexandra Bürger für die Linke und Emre Sevic als Spitzenkandidat der Gerechtigkeitspartei. Sandro Scheer von der AfD hatte das Aktionsbündnis nicht zur Veranstaltung eingeladen. Parteien, die vom Verfassungsschutz beobachtet werden, wird nach den Statuten des Aktionsbündnisses kein Podium geboten. Warum haben wir diese Veranstaltung in dieser Art durchführen wollen? Statt von einer Bühne herabzureden, sollten die Kandidierenden den Bürgern direkt gegenüberstehen. Das sollte Hemmungen abbauen. Hier sollte sich auch derjenige eine kritische Frage zutrauen, die sonst nie ein Mikrofon in die Hand nehmen würde. Nicht ein Moderator bestimmte die Themen, sondern der Bürger selbst. Ob Wohnungsnot in Ebersbach oder die große Landespolitik. Das Gespräch kreiste um das, was den Menschen am Stehtisch wirklich unter den Nägeln brannte. Und es blieb auch in diesem Kreis. Im Alltag neigen wir dazu, nur denen zuzuhören, deren Meinung wir ohnehin teilen. Beim kandidierenden Speeddating rückt man ganz automatisch aber auch an den Tisch der Kandidierenden, die man sonst ignorieren würde. Man hört sich die Argumente der anderen Seite an. Ohne Filter, ohne Internet, Kommentarspalte, einfach von Mensch zu Mensch. Das fördert den Respekt vor der Vielfalt politischer Ideen, auch wenn man am Ende woanders sein Kreuz macht. Wie ist das Veranstaltungsexperiment gelungen? Wie fanden es die Kandidierenden, die Datenden und die Organisatoren? Wir werden in den folgenden Beiträgen das noch näher beleuchten.

0: Also planen kann man natürlich viel. Und das, was der Lars vorher erzählt hat, das war die Praxis. Und wir haben uns natürlich viele Fragen gestellt. Würden die Kandidierenden überhaupt kommen, trotz ihrem großen Termindruck, den sie da sicherlich hatten? Und würden überhaupt genügend interessierte Bürger kommen, dass wir die Idee nicht als gescheitert abhaken müssten? Das war die Frage oder viele andere Fragen, die wir uns noch gestellt haben. Und der Bülent, unser Kollege, der hat seinen Laden wunderschön vorbereitet. Der hat die Stehtischchen organisiert und hat sie liebevoll mit Süßigkeiten dekoriert. Hat einen riesen Pott Linsensuppe für die Wartenden gekocht, weil draußen war es ja kalt und dass die Schlange, die da draußen stehen sollte und wartet, sich nicht die Füße abfriert, hat belegte Brötle für alle organisiert. Und dann wäre es losgegangen. Wir haben ein Glöckchen und einen riesengroßen Wecker organisiert und ich hatte die verantwortungsvolle Aufgabe, dieses Glöckchen zu läuten, nämlich exakt immer nach 4 Minuten, ding, ding, ding, habe ich quasi die Leute dann weggezerrt von den Kandidierenden, sodass auch wirklich jeder genau dieselbe Zeit zur Verfügung hatte. Und jetzt fragen wir mal den Klaus, wie hast du das empfunden?
1: Also es war äußerst spannend und mir war unsicher, aber ich hatte den Eindruck von Anfang an, die Leute sind sehr interessiert. Sie haben uns eigentlich den Laden gestürmt, den Bülens Ladengeschäft, weil draußen war es kalt und wir wussten jetzt gar nicht, warum wir die Leute hinbringen. Die haben sich dann zur Seite gesetzt, organisiert. Die Organisation hat trotzdem gut funktioniert, hat soweit alles funktioniert. Und warum wir das in Bülens Laden gemacht haben, hat einen ganz einfachen Grund. Wir wollten das entweder in der Musikschule oder in der Stadtbibliothek machen. Aber Sandro Scher hatte Widerspruch eingelegt, weil er nicht eingeladen war mit seiner AfD, dass wir das in städtischen Räumen abhalten durften. Folglich haben wir das einfach in einen privaten Raum verlegt, dann Bülent. Und es war dann so, die Leute sind gekommen, wir hatten 30, 40 oder so und die Kandidatinnen waren 6, es waren alle Eingeladene gekommen und es war wunderbar, dazu später mehr.
2: Ja, also am Anfang hatte ich ein bisschen Bedenken, ob nicht der Sandro Scher mit seiner Gruppe da draußen vor unserem Lokal da auftaucht und vielleicht ein bisschen stumpf macht, aber die AfD war nirgends zu sehen. Also das war mal sehr positiv. Und auch ich habe, als ich da gewartet habe oder als ich so durch den Raum gegangen bin, ich habe gefühlt, es war eine tolle Stimmung. Die Fragenden, die Bürgerinnen aus Ebersbach waren voll dabei und auch die Kandidaten, also ich glaube, die waren auch sehr angetan von diesem Format.
3: Ich erinnere mich auch noch an die Wochen davor, als wir die Veranstaltungen in die Endphase der Planung hatten. Wir hatten noch Plakate gemacht und Plakate aufgehängt gehabt und dann kam das Problem, dass man im Grunde mit der VHS das

nicht zusammen veranstalten durften und dann mussten wir sozusagen die ganzen Plakate noch abhängen beziehungsweise das VHS-Logo überkleben dann letzten Endes und dann war der Klaus auf uns zugegangen und hat gesagt, brauchen wir noch einen Sicherheitsdienst, um das alles zu machen und wenn ich das jetzt alles rückblickend sehe, die Aufregung, die wir da mit uns gemacht hatten und dann war die Stimmung aber so gut, man hat sich so wohl gefühlt in diesem Raum mit den Kandidierenden und den Teilnehmenden, das war das alles weggeblasen, das war einfach super.

0: Also ich hatte das Vergnügen, während und nach der Veranstaltung mit Dr. Mariska Otz, der grünen Landtagskandidatin, die auch in den Landtag gewählt wurde, zu sprechen länger. Und sie war sehr, sehr erfreut, wie dieses abgelaufen ist. Sie ist selber Wirtschaftspädagogin und kennt sich entsprechend aus und hat gemeint, sie hat so etwas eigentlich noch nicht erlebt, aber das war super. Sie war noch nie mit fremdesten Leuten so direkt im Gespräch. Es hat einfach nur ihr nur gefallen. Und entsprechend hatte ich auch Rückmeldungen von bestimmten einzelnen Personen, Besuchern, lange Gespräche. Also es war durchweg auch sehr gefällig. Es hat allen eigentlich Spaß gemacht und gefallen.
1: Ja, wir haben ja auch den Imre Sevic eingeladen. Er war ja kein Direktkandidat hier im Landkreis Göppingen, aber er kandidierte für die Gerechtigkeitspartei. Da hat er, glaube ich, auch schon bei den Kommunalwahlen kandidiert. Er ist jetzt Landesvorsitzender von der Gerechtigkeitspartei. Und wir haben ihn, weil er ein Ebersbacher ist und auch ab und zu bei uns schon im Aktionsbündnis mal mitgemacht hat, haben wir ihn eingeladen. Und es war für ihn, denke ich, eine ganz gute Möglichkeit, auf viele Ebersbacher und Ebersbacherinnen zuzugehen. Und er war also sehr angetan davon, über den direkten Austausch mit den Ebersbacher Bürgern und die angenehmen Gespräche, die er eigentlich hatte. Er hatte viele Leute dadurch auch kennengelernt, die er vorher noch nie in Ebersbach gesehen hat und hat ihnen seine Vorschläge, die seine Partei einfach einbringen könnte, dargelegt. Und also er hat sich auch noch am Schluss dann nochmal unheimlich bei uns bedankt, wie wir das toll veranstaltet haben.
2: Ja, und ich konnte mir bei Gelegenheit der Veranstaltung mit vielen Teilnehmenden eigentlich auch ins Gespräch kommen. Und ganz in starker Erinnerung sind mir eigentlich noch zwei Teilnehmenden, die Gespräche geführt haben, die sehr begeistert davon gesprochen haben, dass sie diese unterschiedlichen Kandidierenden so auf engstem Raum hatten, dass man tatsächlich dieses persönliche Gespräch hatte und man vor allem mit allen Kandidierenden gesprochen hat, also so als CDU-Anhänger auch mit der linken Kandidatin als Beispiel und einfach mal in diesem Austausch, in dieser Argumentation. Und gerade uns vom Aktionsbündnis ist es total wichtig, dass dieses Demokratiefördernde, dass sich auch das andere zuhören, dass das tatsächlich passiert. Gleichwohl war natürlich auch die Frage an uns herangetreten worden, warum wir die AfD nicht eingeladen haben, den Sandro Scher, warum das uns so wichtig ist. Und letzten Endes müssen wir einfach betonen, solange diese Partei vom Verfassungsschutz beobachtet wird, bekommt die bei uns kein Podium. Das ist einfach so und es wird so bleiben.
3: Ja, wir wollten natürlich zum Schluss von allen Beteiligten, also nicht nur von den Kandidierenden, sondern auch von den Bürgern ein Fazit haben und haben sie gefragt, wie sie denn die Sache so gefunden haben. Und ich zitiere jetzt mal ein paar Antworten. Da hieß es, die Zeit empfand ich als zu kurz, aber natürlich muss es auch praktikabel sein. Aber super Idee, noch nie mitgemacht sowas. Die Geschwindigkeit fand ich okay, denn dadurch ist man gezwungen, sich kurz zu fassen und schnell auf den Punkt zu kommen. Wäre toll, wenn sowas öfter gemacht würde. Oder einer sagt, ich finde es gut, mal mit den Kandidaten im persönlichen Austausch zu stehen. Man sieht die Leute in den Broschüren oder auf den Plakaten, aber den Mensch dahinter kennt man nicht. Und hier konnte man direkt mit ihm reden. Ich freue mich schon auf die nächste Veranstaltung. Oder eine Dame, sehr gute Idee. Ich konnte mit allen kurz und knapp reden, das hat mir sehr gut gefallen. Das Schönste dabei war eigentlich, die Zuversicht und den Blick nach vorne von allen zu spüren und dies vermittelt zu bekommen. Ich denke, das ist ein sehr schönes Resümee. Und für uns, wir haben so für uns gedacht, beide Seiten waren also zufrieden. Auch der Hausherr, der nachher mit 5 Litern Linsensuppe in sein Wochenende zog. Damit können wir unser Experiment wohl als gelungen betrachten. Als Ergebnis nehmen wir also mit, dass sich alle sehr gerne auf diesen offenen Austausch eingelassen haben und dieses Konzept auch der großen Politik gut täte. Mehr mit, statt über Menschen zu reden. Das schafft eine ganz andere Atmosphäre. Vor allem, wenn man feststellt, dass man eigentlich in dieselbe Richtung will. Vielleicht mit unterschiedlichen Mitteln, aber doch an ein gemeinsames Ziel.

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1: Ja, und jetzt kommen wir zum nächsten Thema. Der Kinderhaus-Hype. 7 Jahre Bauzeit, 7 Millionen Euro und am Ende Stille. In Ebersbach steht ein hochmodernes Kinderhaus, vierstöckig. Ausgelegt für 7 Kindergartengruppen, kurz vor der Eröffnung, doch die wichtigste Zutat fehlt, die Kinder. Was wie ein schlechter Scherz oder nach einem Schildbürgerstreich klingt, sorgte Ende März bundesweit für große Aufmerksamkeit und einen für Ebersbacher Verhältnisse beachtlichen Sturm im Blätter- und Social-Media-Wald. Auslöser war vermutlich eine eigene Pressemitteilung der Stadtverwaltung vom 23. März. Darin räumte Bürgermeisterin Manuela Reichle ein, dass die Bedarfszahlen für die Betreuungsplätze inzwischen massiv unter den Prognosen von 2018-2019 liegen würden. Sie betonte aber, das Kinderhaus 2 war zum Zeitpunkt der Planung richtig und notwendig. Ende 2019 hätten rund 140 Betreuungsplätze gefehlt und die Nachfrage sei stark gestiegen. Heute zeige sich jedoch ein anderes Bild. Sinkende bzw. stagnierende Geburtenzahlen, weniger Zuzüge sowie nicht realisierte Baugebiete hätten den Bedarf reduziert. Gleichzeitig habe die Stadt ihr Angebot deutlich ausgebaut durch zusätzliche Gruppen, Naturkindergärten und Tagespflegeplätze seien in den vergangenen Jahren rund 200 bis 300 zusätzliche Betreuungsplätze geschaffen worden. Das ist kein Desaster, sondern das Ergebnis mehrerer Entwicklungen, die so nicht vorhersehbar waren, so Bürgermeisterin Reichle in der Pressemitteilung. Die Fachzeitschrift mit den 4 weißen Buchstaben im roten Quadrat titelte dagegen 7 Millionen Euro verpulvert, weil der Bau so lange dauerte, neue Kindergärten da, aber keine Kinder mehr. Die Südwestpresse stellte fest, Fehlschlag in Ebersbach. Kinderhaus startet mit Plan B. Und sogar in der Ostthüringischen Zeitung wurde die teure Fehlplanung kritisch beleuchtet. Die Kommentare in den sozialen Medien spiegelten den Unmut und die Ironie wider, die die Nachricht vom leeren Millionenbau auslöste. Besonders auf Plattformen wie Facebook und Instagram wurden die Situation in Ebersbach als Paradebeispiel für bürokratische Ineffizienz und fehlende Weitsicht kommentiert. Jenseits der medialen Schuldzuweisungen interessiert uns, wie es wirklich war mit der Planung des Kinderhauses 2 in Ebersbach. 2 ehemalige Gemeinderäte erinnern sich. Und noch viel wichtiger, welche Ideen gibt es, das Kinderhaus 2 zweckentsprechend zu nutzen, zum Wohle derer, für die es gebaut wurde? Das alles und noch viel mehr in der zweiten Stunde.
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2: Ja, das war ja höchste Eisenbahn. Und jetzt ist auch schon die zweite Stunde unseres Programms mit einer Minute Verspätung begonnen. Wir müssen uns also ein bisschen ranhalten. Es geht um wilde Themen in dieser Runde. Der Lars Naumann hat es schon angesprochen. Dieses Kinderhaus in Ebersbach, wo in sämtliche Presse und sonstige Mitteilungen große Wellen geschlagen hat. Was ist denn da los? Weck mich auf von Sammy Deluxe.

0: Ja, wir haben dieses Kinderhaus in Ebersbach, Kinderhaus 2 genau genommen. Eigentlich eine tolle Sache. Es war geplant, für 150 Kindergartenplätze ein Haus zu schaffen mit insgesamt 7 Gruppen. Die Zahlen, die waren aus 2015, 16, 17 und als dann der Baubeschluss gefallen ist, 2019, da hatte man in Ebersbach das Gefühl, jawohl, das ist tatsächlich ein großer Wurf, 150 Kindergartenplätze am Stück. Soweit eigentlich gut verständlich. Da muss ein Gemeinderat was tun, wenn solche großen Bedarfe im Raum stehen. Und deshalb kam dieses Kinderhaus 2 damals eigentlich zur richtigen Zeit, vermeintlich. Aber heute stellen sich da natürlich Fragen. 150 Kinder in 7 Gruppen, da dafür sind 20, 30 Erzieherinnen notwendig. Dann gibt die Stadt an, dass während der Bauzeit und Planungszeit 200 bis 300 neue Plätze geschaffen wurden bei Waldkindergärten, Tagesmütter und so weiter und so fort. Das ist enorm viel. Würde mich interessieren, wie die sich tatsächlich im Einzelnen zusammenaddieren. Und dann natürlich Hauptfrage, warum ist denn niemand auf die Idee gekommen, zwischenrein die Zahlen mal zu vergleichen? Also irgendwann mal 2021 oder so muss doch jemand mitgekriegt haben, oh, wir machen an vielen anderen Stellen neue Kindergartenplätze. Da muss doch dann irgendwo an diesem Jugendkinderhaus 2 der Bedarf sinken. Hat wohl niemand, weil bis zum Schluss gingen wir von 150 Plätze aus. Wir haben hier die super Situation, wir haben 2 ehemalige Gemeinderäte da, den Klaus und die Ingrid Scher. Also Klaus Walter und Ingrid Scher von den Grünen und von der SPD damals. Die waren Gemeinderäte bis, glaube ich, 2019. Und jetzt darf ich die Fragen stellen und die müssen antworten. Also, Frage, woher hat man denn gemeint, plötzlich auf einen Satz geschwind 20, 30 Erzieherinnen herzukriegen? Andere Gemeinden im Umfeld von Ebersbach tun sich schwer mit einer oder zwei neuen Erzieherinnen. Entschuldigung, dass ich das immer weiblich konnotiere, aber meistens sind es halt Frauen. Und auch Ebersbach selber hatte ja schon Notlage, dass einfach schier eine oder zwei nicht zu kriegen waren. Also wie war damals der Plan? Und warum hat niemand diese Zahlen mal nebeneinander gelegt? Bitte, Klaus, um Antwort.
1: Also die auf die Frage zu kommen, wo man die 20, 30 Erzieherinnen herkriegt, also war natürlich, ich sag's mal so, nach meinem Empfinden, die war sekundär. Begonnen hat die ganze Sache im Ausschuss Bildung, Erziehung und Betreuung in Ebersbach. Das war ein Fachausschuss des Gemeinderats, ein nicht öffentlicher, auch kein Beschließender, und ich war dort seit 2015 dabei. Und diese Zahlen, ich fange mal so rum an, die Zahlen, dass die Kinderzahlen steigen, bis ungefähr 2018 brauchen wir 150 Plätze, war eine Prognose des Amtes, des entsprechenden Amtes. Und der Amtsleiter hat uns diese auch präsentiert. Die waren auch plausibel. Es waren zum Teil Baugebiete geplant, aber es war auch ganz einfach von 0 bis 3 die Geburtenrate entsprechend hoch, dass sich die Zahl von 150 zusätzlichen Plätzen abzeichnet. Also 150 zusätzliche Plätze für Kinder. Da ist der Gedanke entstanden, wie kriegt man die unter? Und irgendwann ist aus dem Ausschuss raus, das mache ich auch in der Gemeinderat, und dann fingen die Gedanken an, wir brauchen ein weiteres Kinderhaus oder weitere Plätze für 150 Kinder. So ist es entstanden, über die Frage, wo man das Personal herkriegt, hatten wir uns da noch gar keine Gedanken gemacht. Sondern es war nur rein die statistische Zahl, rechnerische Zahl, wie es aussieht. Es kam dann, wie gesagt, zu verschiedenen Eingaben in den Gemeinderat und da kam dann irgendwann raus, wir brauchen irgendwie ein neues Kinderhaus.
2: Ja, und nachdem wir ja schon ein Kinderhaus hatten, auf der Fläche vor der Marktschule, nach meinem Vorverhalten, also denke ich, war das damals schon nicht gut. Wir haben auch 2019, als wir den Grundsatzbeschluss noch mit dem alten Gemeinderat gefasst haben, dort nochmal ein Kinderhaus zu bauen. Wir sind damals aber von 5 Gruppen ausgegangen, 2019, und es war schon grenzwertig auf dieser kleinen Fläche, die das andere Kinderhaus und die Marktschule, den ganzen, es war einfach nicht viel Freiraum da. Aber wir haben gesagt, ja gut, der Alleenpark ist nicht allzu weit entfernt. Da können die Kinder ja auch zum Spielen hingehen. Und deshalb haben wir der Sache damals zugestimmt im Mai 2019. Und der neue Gemeinderat hat dann im Jahr 2020 im November den endgültigen Beschluss gefasst. Und nach langer Diskussion sind sie dann draufgekommen, wir machen 7 Gruppen.

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1: Ja, meine weitere Fragen, die ich natürlich habe, die kann ich jetzt leider nicht mehr an amtierende Gemeinderäte stellen, weil unsere zwei Kollegen der Hanna 2019 ausgeschieden sind. Aber es hätte eigentlich interessante Fragen gegeben. Nämlich zum Beispiel, wieso man dieses Kinderhaus an einen Platz stellt, wo man den Spielplatz für die Kinder auf Terrasse bauen muss. Es ist immerhin so, dass eine Terrasse, wo Kinder drauf spielen, ca. das Hundertfache kostet von einer Wiese, wo Kinder drauf spielen. Und Wiesen hätte es eigentlich am Ortsrand von Ebersbach genügend gegeben. Wir haben das Kinderhaus jetzt. Es ist fertig für 7 Gruppen inklusive Miniklos, weil ja alles für Kindergartenkinder ausgelegt war. 150 Kindergartenplätze stehen bereit. Und da stellt sich jetzt natürlich die Frage, wenn die Kinder nicht mehr da sind, was machen wir dann damit? Die konkrete Fragen an dieser Stelle lese ich jetzt einfach mal vor. Ich habe sie mitgebracht. Das ist zuerst, warum überlegt man sich, dieses Haus fremd andere zu vergeben? Wir haben in Ebersbach insgesamt rund 25 Kindergartengruppen. Die sind fast alle mit 24 Kindern belegt. Wenn man diese Gruppe mit 20 Kindern belegen würde, dann hätte man auf einen Satz 100 Kinder fürs Kinderhaus. Und die Qualität würde sich deutlich verbessern, sowohl im Kinderhaus als auch in sämtlichen Ebersbacher Kindergärten. Warum denkt man denn in die Richtung?
2: Also Gobi, ich gebe dir da vollkommen recht. Sage ich mal, als Sozialpädagoge kenne ich mich da schon ein bisschen aus und sage, das Haus steht jetzt da, hat uns ungefähr 9 Millionen Euro kostet. 2 Millionen davon sollte Zuschüsse sein. Wenn wir jetzt das nicht als Kinderhaus benutzen, dann müssen wir das einfach bis zu 2 Millionen selber zahlen. Aber ich sehe es ganz genauso, die pädagogische Qualität, indem man Kindergartengruppe verkleinert und dann entsprechend auch dort im Zentrum einsetzt, würde viel besser so. Außerdem ist das Haus für Kinder gemacht. Man kann es auch für die Grundschulbetreuung einsetzen, weil die Schule ist ja direkt daneben. Zu den Fragen, warum das so eng alles zusammengebaut worden ist, da ging man damals von Synergieeffekten aus. Aber das, da brauchen wir jetzt eigentlich gar nicht mehr drüber reden, sondern das Haus steht da so mit den 4 Stockwerken. Es ist eher die Frage, und das ist eine Spekulation, das ist auch jetzt nicht, was wir entscheiden können, was macht man mit einem oder eventuell 2 Stockwerke, die man zu viel hat. Auf jeden Fall muss man draufzahlen. Also die, wie es in der Zeitung stand, ist mit dem blauen Auge davor gekommen. Das ist jetzt ein bisschen falsch, weil wir zahlen auf jeden Fall einen Haufen Geld drauf. Aber es steht jetzt da und wir reißen es ja nicht ab. Es geht darum, es richtig gescheit zu nutzen. Und da gäbe es verschiedene Möglichkeiten. Es gibt Veränderungen in Richtung oder von Richtung Stadtbibliothek oder Volkshochschule oder verschiedenste andere Einrichtungen. In die Richtung kann man denken. Aber so sieht im Moment in meine Augen der Stand aus.
3: Ja, weshalb macht man Terrassen, Spielterrassen, finde ich auch, geht mir ganz gegen die Strich, dass Kinder in einer kleinen Städtli wie Ebersbach auf der Terrasse spielen müssen. Ich habe es ja vorhin schon gesagt, der Alleenpark wäre nicht weit, aber ob man das denn zumuten kann, weiß ich nicht. Und er hat es schon, der Klaus hat es gerade schon gesagt, man hat deswegen das ausgesucht, weil Synergieeffekte zu an die man gedacht hat. Roswelden hat man auch mal überlegt, aber da hätte man den alten Kindergarten abbrechen müssen und hätte dann neu bauen müssen. Da hat uns auch unter dem letzten Bürgermeister, als wir noch dabei waren, haben sie uns auch Pläne vorgestellt, aber das wäre auch teuer gekommen. Jetzt zu der Geschichte, dass eventuell jetzt die Ganztagesbetreuung da reinkommt. Das ist für die Marktschule. Die ist eine kleine Schule. Ich kann mir vorstellen, und es beginnt ja mit den Erstklässlern, die da werden nicht allzu viele Kinder in die Ganztagesbetreuung gehen. Und die Kinder von oben runterzuholen, habe ich mich mit Betreuerinnen unterhalten. Die sagen, das ist auch nicht so einfach. Die Viertklässler können wir vielleicht alleine runterlaufen lassen, aber haben die nachher nochmal eine AG oben, müssen sie wieder hochlaufen. Also das ist alles sehr problematisch und ich habe ja schon gesagt, ich so im Scherz, eigentlich könnte man das ganze untere Vilsthalter die Betreuung machen für die Grundschulkinder. Und es war auch im Beschluss von 2020, den der neue Gemeinderat gefasst hat, auch nochmal ausdrücklich drin, dass man sich nochmal in die Dings setzt, in Verbindung setzt, ob man drei- oder vierstöckig baut. Das ist nie passiert. Oder ob es von der Verwaltung genützt wird.
4: Ja, ich fand die Idee vom Gobi ziemlich toll, dass man im Grunde auch pädagogisch die ganze Sache sich einfach nochmal nähert und den Schritt zurück macht von den 24 Kindern, denen man gegangen ist, weil man Fachkräftemangel hatte. Jetzt könnte man im Grunde dieses schöne Gebäude dazu benutzen, tatsächlich 20 Kinder zu betreuen. Und vielleicht, jetzt mache ich doch noch einen kleinen Schlenker wieder zur Landtagswahl, vielleicht bringt uns die Koalitionsvereinbarung von Schwarz-Grün das letzte verpflichtende Kindergartenjahr und damit noch weitere Kinder und wir könnten das tolle Kinderhaus tatsächlich so nutzen, wie es geplant und gebaut wurde.

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1: So, und jetzt kommen wir zu einem Thema, über das wir schon öfters berichtet haben, nämlich die Daimlerstraße, Problematik Daimlerstraße. Und hier möchte ich ein kurzes Update geben. Nun sind also die letzten Mieter ausgezogen und die Häuser stehen alle leer. Es wird weiter gebaut, die Dächer bekommen eine Aufstockung. Ob dort wirklich Büro- und Praxisräume entstehen, wie vom Eigentümer ursprünglich geplant, wird man sehen. Es ist ihm auf jeden Fall gelungen, alle trotz der widrigen Umstände noch dort lebenden Mieter erfolgreich zu vertreiben. Jahrelange Schikane durch nicht funktionierende Heizungen, Baulärm und Dreck taten am Ende ihre Wirkung. Nun steht der Sanierung und damit verbundenen Erhöhung der Mieten nichts mehr im Wege. Ein Paradebeispiel dafür, wie rücksichtslose Immobilienfirmen ihre Interessen durchsetzen. Auf der Strecke bleiben die, die sowieso schon am meisten zu kämpfen haben. Und öffentliche Institutionen schauen nur machtlos zu. Denn rechtlich gesehen kann man solchen Methoden schwer an den Karren fahren. Es würde auf teure, endlose Prozesse hinauslaufen, die sich die Betroffenen in den überwiegenden Fällen sowieso nicht leisten können. Damit kalkuliert man natürlich und verlässt sich auf die Devise: Steter Tropfen höhlt den Stein. Die als unvermeidlich dargestellte Schikane muss eben nur lange genug anhalten, dann löst sich das Problem von allein. Der traurige Zynismus unserer Kapitalgesellschaft, die ihr soziales Adjektiv schon lang verloren hat. Jetzt frage ich die Ingrid, die die Situation vor Ort erst neulich beobachtet hat.
2: Ja, also ich bin ja öfters draußen in der Daimlerstraße, in der Asylunterkunft, die ja gleich daneben ist. Und da habe ich dann vor 5 Wochen festgestellt, dass es war ja immer noch eine Wohnung im Haus 12 belegt. Und die wussten da auch noch nicht, wo sie hingehen. Und als ich 14 Tage später wieder rauskam, waren die Fenster rausgerissen, war alles leer. Und jetzt steht das Haus also immer schmucke Dings da. Also es gefällt, also wenn ich jetzt da vorstehe, ist ein sehr schönes Haus geworden. Auch das, die letzte Etage, die er aufgestellt hat, die ist also sehr gelungen. Und die Gabi hat es gerade gesagt, also ich kann mir es nicht vorstellen. Genehmigung hat er ja nur für Gewerbe und es sieht als nach einer schmucken Wohnung sieht es aus. Ja, ich habe mich dann auch mal erkundigt bei der Frau, die in Ebersbach zuständig ist für die stadteigenen Wohnungen und die hat gesagt, es war dann eine Dame da aus allen 3 Häusern, eine ältere Frau, die sich um eine Wohnung gebeten hat und die hat man auch untergebracht. Meine Frage jetzt, wo sind die anderen alle untergekommen? Das ist jetzt schon, wäre jetzt auch noch interessant zu erfahren, aber das wissen wir nicht. Es ist jetzt alles, das Haus Nummer 10 ist alles rausgerissen, also da geht's jetzt weiter. Er hat anscheinend wieder Geld flüssig gemacht.
1: Also etwas Positives können wir doch auch noch berichten, denn ein Schicksal hat sich zum Besseren gewendet. Nämlich der Thomas Telge, über den wir schon öfters berichtet haben, der 3 Winter lang bei unter 10 Grad zu überleben versuchte, hat ein warmes, gemütliches Zuhause gefunden. Und wie das genau aussieht, wird er uns nach der nächsten Musik erzählen.

fangen wir mal einen Rückblick an. Also die 3 Jahre, die vergangen sind seit der letzte Vermieter, die Häuser gekauft hat, waren geprägt von Lärm, Dreck, Kälte, Ungewissheit und natürlich auch von der Wohnungssuche, die am Anfang vielleicht nicht so doll war, weil man immer davon ausgegangen ist, dass das noch was wird. Es war eine eindeutige Fehleinschätzung. Ich möchte mich zum Vermieter selber, zur Person, zu seiner Art nicht äußern. Das würde wahrscheinlich ein Nachspiel haben. Am schlimmsten war die Ungewissheit und ja auch die Verzweiflung bei der Wohnungssuche. Die Ungewissheit, was passiert am nächsten Tag, die war ständig vorhanden. Was kommt, welche Schikane, kein Wasser, keine Heizung. Das mit der Heizung hat sich dann so dargestellt, dass wir insgesamt 3 Jahre gar keine Heizung hatten. Die Stromrechnung war entsprechend hoch, weil unter meinem Schreibtisch dann eben so ja dieser Ölradiator stand. Und ja, im Schlafzimmer knapp 1 Grad, im Wohnzimmer, wo es im Winter dann recht kalt wurde, so 7, 8 Grad. Und es war also nur am Schreibtisch auszuhalten. Und so in den letzten Monaten war dann auch kein warmes Wasser mehr da. Ein dauerndes Hin und Her, dann kam wieder. Dann hatten Handwerker so einen Durchlauferhitzer eingebaut. Dann hatten wir wieder ein paar Tage warmes Wasser. Dann wurde die Stromrechnung nicht bezahlt vom Hausstrom. Also der Hausstrom für Treppenhausbeleuchtung und so allgemeine Sachen. Wie jetzt zum Beispiel auch diesen Durchlauferhitzer, das dann eben umgelegt worden wäre. Wurde nicht bezahlt, dann kam die NBW und hat, oder Netze Baden-Württemberg, und hat den Strom gesperrt. Nur für den Hausstrom zum Glück. Ja, und die letzten Monate war es dann eben so, keine Heizung, kein Warmwasser. Also ein Leben wie

Der Rechtsstreit war natürlich auch sehr belastend. Man weiß nie so genau, wie es ausgeht. Die Richterin war aber in Ordnung. Ich hätte eigentlich gerne weitergemacht, aber ich hatte die Nerven nicht mehr dafür. Ich bin was Psyche betrifft, massiv angeschlagen. Und ich habe dann eben die Abfindung genommen und nachdem ich eine Wohnung gefunden habe und ja, so schnell wie möglich raus. Das einzig Positive an der ganzen Sache war eben noch, dass die Handwerker dann sehr, sehr schnell in meine Wohnung wollten. Da ich aber alleine bin, meine Tochter auch arbeitet und ja, hätte der Umzug einfach gedauert. Es war, ich glaube bis 31.12. hätte ich sogar Zeit gehabt, aber oder 10. Aber die wollten natürlich, dass ich so schnell wie möglich rausgehe, weil auf der Seite vom Haus war ich der Einzige, der noch da wohnt. Dann hätten sie die Seite schon machen können. Und dann haben mir die Handwerker angeboten, also die, die da zu der Zeit da waren, zu denen ich eigentlich auch gar kein schlechtes Verhältnis hatte, die haben mir dann angeboten, den Umzug kostenlos zu machen. Und ja, an 3 oder 4 Tagen haben sie mir dann alles in die neue Wohnung gebracht, hochgetragen. Ich wohne jetzt im 1. Stock. War natürlich schon eine Erleichterung. Ne? Und von daher, das ist wirklich das einzig Positive, was ich aus der ganzen Sache dann eben noch ziehen kann. Wie gesagt, die wollten einfach rein und ja, ich wollte ehrlich gesagt auch den Zeitraum ausnutzen, aber so war es natürlich auch recht. Ein Umzug selber mit einer Umzugsfirma hätte ich mir nicht leisten können. Ja, was die neue Wohnung betrifft, treffe und versenkt. Ich bin total im Glück. Auch dank der Hilfe, dank des Aktionsbündnisses für Demokratie und Menschenrechte aus Elbersbach,

habe ich dann die Wohnung gefunden. Die haben mich eh schon die ganze Zeit unterstützt. Und ja, also die Unterstützung war einfach großartig. Und so habe ich jetzt eben diese Wohnung in Roswelden. Bin super glücklich damit, weil auch die Miete absolut in Ordnung ist. Ich habe eine tolle Anbindung an Omnibus, der fährt jede Stunde. Komme also so jede Stunde an den Bahnhof zum Einkaufen. Auch ich kann mir aussuchen, ob ich jetzt zu Netto hier im Ort laufe oder wenn es was schwerer ist, was ich zum Einkaufen habe, dann eben mit dem Bus zu Netto nach Hattenhofen oder zu Edeka runter in Erbersbach. Ich kann zu Norma nach Uhingen und zu Lidl nach Uhingen, alles ohne Auto. Lässt sich alles bewerkstelligen und von daher, ja, die Wohnung selber, das Haus, in dem ich wohne, ist denkmalgeschützt, es ist nur ein Mitmieter, von dem hört man und sieht man überhaupt nichts. Die Wände sind krumm, es gibt Risse in der Wand, ja, es ist eigentlich alles so, wie ich es liebe, weil so ein Bettobunker, naja, das wäre nichts für mich. Gut, ich hätte es natürlich genommen, eine Wohnung in so einem Betonhaus, aber das Haus hier, das Holz lebt, man hört es knarzen und ja, mir ist eine schräge Wand in einem Fachwerkhaus lieber als eine gerade Wand in einem Betonhaus. Also von daher, es geht einfach nicht besser. Ich kann heizen, ich habe warm Wasser zum Baden, Dusche habe ich noch keine, werde ich aber auch noch machen und Bäcker habe ich ums Eck. Tatsache ist, ich hätte es nicht besser treffen können. Und die Unterstützung, wie gesagt, von dem Aktionsbündnis und von anderen Menschen, die war wirklich enorm und ich bin dafür auch unendlich dankbar. Auch für die Radiosendungen, die diesbezüglich gemacht wurden mit der ganzen Wohnsituation. Das war schon prima und toll. Also von meinen Mitbewohnern aus der Daimlerstraße, da ist der Kontakt, dann sind ja wohl anscheinend alle ausgezogen, da ist der Kontakt ein bisschen eingeschlafen, aber er kann aufrecht gehalten werden und man trifft sich auch ab und zu mal in Erbersbach. Ich kann aber nicht sagen, wie die untergekommen sind oder sonst irgendwie was. Ich weiß, die ältere Dame im Nebenhaus, die ist gut untergekommen, das weiß ich vom Sohn. Und ja, vielleicht schaffen wir es irgendwann mal, sich zu treffen. Das wäre schön. Und dann zu berichten, was war und was im Augenblick ist. Aber das wird man dann sehen. Also alles in allem betrachtet, 3 Jahre in der alten Wohnung, die letzten 3 Jahre in der alten Wohnung, katastrophal. Möchte ich nicht mehr mitmachen in meinem Leben. Die jetzige Wohnung, so betrachtet, bis auf ein fehlendes Zimmer, das nicht wild ist, eine absolute Steigerung zur alten Wohnung. Was ich nie und nimmer gedacht habe, zumal der Wohnungsmarkt, ja, naja.

0: So, zum Schluss kommt wie immer unser Ausblick auf zukünftige Aktivitäten. Und als erstes berichte ich von einem, das mir besonders am Herzen liegt, wie immer, nämlich die Musik. Wir machen am 17. Juli einen Liederabend. Das soll ein ganz gemütliches Event werden beim CVJM-Häusle. Das liegt im Kümmelbachweg, werdet ihr alle kennen. Also das sieht dann so aus, dass wir um ein Feuerle herum sitzen und eine Wurst oder auch zwei essen, ein Bier trinken oder auch sonst was einem so gefällt und alle zusammen Lieder singen. Das wird ein wunderschöner gemeinsamer Moment werden, wie immer, wenn wir zusammen singen.
1: Ja, und zwei Tage vorher haben wir geplant unsere nächste Gedenkrunde. Wir haben ja die erste Gedenkrunde zu den Fremdarbeitern und Zwangsarbeitern gemacht, dann letztes Jahr zum Thema Flüchtlinge, und dieses Jahr wollen wir uns eigentlich den Migranten auch der ersten Stunde hier in Ebersbach widmen, wie für sie das Ankommen hier war, wo sie ihre Arbeitsstellen und so weiter hatten. Wir haben jetzt etliche Migranten angefragt, aber es ist noch nicht in festen Tüchern. Und dazu haben wir dann auch am 21. Mai unsere nächste Sitzung vom Aktionsbündnis wieder in den Räumen vom Bülent, Tektal. Und da wird auch ein Redakteur von der NWZ in Göppingen kommen, um unsere Gruppe einfach auch mal kennenzulernen.
2: Was wir noch weiterhin vorhaben, ist etwas Besonderes, Bleibendes, fast Architektonisches, zumindest Handwerkliches. Viele kennen vermutlich die Mitfahrbank oder die Mitfahrbänke in Ebersbach. Und unser Gedanke war der, die Idee ist nicht von uns, aber wir fanden sie sehr gut. Wir wollen Bänke für Demokratie mit entsprechender Aufprägung versuchen in Ebersbach aufzustellen. Es gibt ja schon welche an schönen bestimmten Orten. Das müssen wir natürlich koordinieren und absprechen zuerst mit der Stadtverwaltung, Bauamt, mit der Bürgermeisterin und wie wir die dann und eventuell Geldgeber brauchen wir da auch. Da dachten wir eventuell an den Pro Ebersbach, also die Handwerker, die Kauf- und Handwerker und Kaufleute, die Selbstständigen in Ebersbach. Das ist eine Idee. Wir haben bis jetzt eine Probebank und wir versuchen da in alle Richtungen dies zu besprechen, voranzutreiben. Das ist der Anfang, ganz in den Kinderschuhen, in unseren Gedanken. Und wir hoffen, dass wir darüber des Weiteren berichten können, und vor allem, wenn es so stattfindet, wenn es uns gelingt, dann wird es eigentlich für die Ebersbacherinnen und Ebersbacher sehr sichtbar sein.
3: Ja, und nachdem es uns jetzt schon einige Jahre gibt, wir sehr, sehr viel Texte produzieren, Radiosendungen machen hier, kam natürlich die Idee auf, wir müssen auch irgendwo was haben, wo wir was publizieren können. Und tatsächlich gibt es eine Homepage. Diese Homepage vom Aktionsbündnis ist aber aktuell noch eine Baustelle, weil wir das natürlich alle ehrenamtlich in unserer Freizeit nebenher machen möchten. Aber die Idee ist im Grunde tatsächlich, dass das, was es vom Aktionsbündnis gibt, nicht nur einmal on air im Stadtblatt, sondern dass wir es dauerhaft haben, dass wir dort eine Kultur des Miteinanders, Veranstaltungshinweise aufmachen können. Und sehr gerne würden wir auch in diesem Zusammenhang weitere Mitstreiter begrüßen, die uns auch mit einer Homepage dann helfen können. Oder auch, was das Aktionsbündnis natürlich auch schon wieder auf dem Plan hat, ist natürlich die nächste Radiosendung hier. Die muss auch vorbereitet werden, macht uns sehr, sehr viel Spaß. Ich gucke hier gerade in die Runde in lauter lächelnde Gesichter, nachdem die Sendung sich hier zu Ende neigt. Und ja, wir hoffen, hoffen, dass es nicht bei uns 6, 7, 8 Leuten bleibt, sondern dass wir mehr Leute werden und weiterhin für Demokratie und Menschenrechte einstehen.

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1: Sie hörten, wir sind Helden, gekommen, um zu bleiben. Wir sind nicht gekommen, um zu bleiben. Wir sind jetzt am Ende unserer Zeit im Studio angelangt. Leider. Wir sind auch keine Helden, sondern wir sind das Aktionsbündnis für Demokratie und Menschenrechte gegen das Vergessen. Das war jetzt der ganze Name von unserem Aktionsbündnis. Wie gesagt, Demokratie ist wichtig, Menschenrechte, da müssen wir ebenfalls drauf schauen. Und gegen das Vergessen, was könnte denn hier vergessen werden? Nun gut, die Menschen, die vergessen haben, dass wir zwischen 33 und 45 Zeiten hatten, die wir nicht wiederholen wollen, die werden daran erinnert, dass wir das nicht vergessen. Aktionsbündnis gegen das Vergessen. Was haben Sie noch von uns zu erwarten? Sie können die Sendung auch nachhören in der Mediathek vom Radio FIPS, nämlich von Samstag 9 Uhr bis zum Samstag in der Woche 9 Uhr. Also eine ganze Woche, nicht länger und nicht kürzer, weil die Musik ist ja urhebergeschützt und so weiter und so fort. Deshalb kann man diese tolle Sendung heute nicht ewig nachhören. Von Samstag 9 Uhr bis Samstag 9 Uhr. Wir kommen zum nächsten Thema. Die nächste Sendung am 14. Oktober. Das heißt, wir haben jetzt Pause, länger sogar als die Heute-Show. Die nächste Sendung am 14.10. Wir laden jetzt schon wieder heftig ein dazu. Vielleicht geht es da um weitere Sachen für Demokratie und Menschenrechte. Vielleicht geht es da tatsächlich um gegen das Vergessen. Nähere Ausführungen, was wir da nicht vergessen wollen. Und nun das unwiderruflich letzte Musikstück. Reinhard May singt uns Gute Nacht, Freunde. Das würde auch ich sagen. Gute Nacht, Freunde.
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0: How do you go about collecting the raw materials, or how do you go about doing a project?
1: It's a mix. Das meiste ist Material, das es schon gab, weil ich sehr mit wiederverwendbaren Materialien arbeite. Das ist auch so eine Philosophie von mir, die alles beinhaltet, das Secondhand-Verhalten gegen Fast Fashion, nachhaltige Mode. Das sind jetzt natürlich Themen, die immer wieder angesprochen werden, und manchmal denke ich mir auch, es hat keinen Sinn, weil in Wirklichkeit wird nichts wirklich gemacht. Und deshalb bin ich immer auf diesem Pfad. Ich sehe, ich habe diese Sachen, was kann ich aus denen machen? Und eventuell ab und zu muss vielleicht noch ein anderes Material dazu, das ich dann höchstwahrscheinlich dazu kaufen werde. Aber das meiste ist, war immer schon da.
0: I love it. So you start with the sketching first?
1: Yes.
0: Yeah, and the idea. Okay, do you ever go do it the other way around? Like have something and you think, oh, I could make this out of it.
1: I think often, not more than back then. I make the piece and then I say, oh my God, I need the sketch for that because someone would buy it or want to see it. And then I have to draw it afterwards. Das größte Problem davon ist, wenn ich etwas zeichne vom Anfang an, dass das aber, bis es fertig ist, niemals so aussehen wird, wie ich es am Anfang gezeichnet habe. Das ist ein großes Problem. Also nützt mir die Zeichnung am Anfang, ehrlich gesagt, wenig. Und deshalb zeichne ich das alles danach nochmal nach.
0: Ah, that's really interesting. Mm-hmm. Yeah, yeah. But that also shows how autodidactic you are. That you're going into and you have the idea in your mind and you're getting, you know, as you're using the materials.
1: I think it's the Leonardo da Vinci syndrome. Mm-hmm.
0: Explain to our listeners what that is.
1: Ist eine Krankheit eigentlich. Leonardo da Vinci hat seine Werke nie vollendet und sie waren auch am Schluss nie so, wie er sie vorgezeichnet hatte. Und das passiert auch vielen anderen. Man fängt anders an und man endet ganz anders.
0: Yeah, but that's the something that we just don't understand as well.
1: Solange
0: right?
1: es um mein Stück geht. Die es nicht verstehen werden, sind die, die etwas in Auftrag geben und das genauso haben wollen. Da muss ich dann schon nach Plan gehen. Wie beim Architekten. Wenn der Architekt sagt, ich möchte, dass dieses Gebäude am Schluss so aussieht, dann kann ich nicht anfangen hier. Ach, ich mache das Fenster ein bisschen weiter höher und die Tür mal lasse ich ganz weg. Das geht nicht. Aber solange ich für mich meine Stücke mache, so wie ich sie haben will, kann ich sie machen, wie ich möchte.
0: But I think that makes you really fresh, because you're always working on something. Mm-hmm. And even if you're not completing it, I think that process for the things that when you actually have a contract to do, that knowledge and that freshness is going to also work into that,
1: yes.
0: I think.
1: Yes.
0: Yeah, because you're experimenting with the materials, you're thinking about, sure, you're maybe frustrated, it's like, oh, okay, this is a dead end now, I'm moving on to the next. But some paint, as you said, some painters, they paint one painting and they start, and then, you know, a month later, or whenever, it's finished. And others, you know, they paint five at the same time. That's the way I, you know, when I was painting, that's the way I was doing it.
1: I like the freedom in my works, because that's why people ask me, can you make this for my next red carpet? And I say, honey, I'm sorry. Look at my closet. Take what you want. If something is there that you like, take that for the red carpet. To start with something new with a deadline, it's very difficult for me.
0: Yeah, you're and very free.
1: It will not be ansatzweise schön genug, wenn ich nicht die Freiheit habe.
0: It's very unique in a way, but that freedom is probably one of your higher values. Mm-hmm. Yeah,

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3: Herzlich willkommen zur Sendung Durchblick hier auf Radio Fips. Mein Name ist Richie Nirschel und ich darf euch wieder durch die Sendung führen. Heute werfen wir gemeinsam einen Blick in die Welt der Ausbildung bei der Firma Nagel Technologies aus Nürtingen. Zu Gast sind heute die beiden Ausbilder Daniel Huber und Florian Merck. Hallo ihr beiden.
4: Hallo. Hallo.
3: Und natürlich noch dabei sind zwei Auszubildende, und zwar der Lukas als angehender Zerspannungsmechaniker und Philipp als angehender Mechatroniker. Schön, dass ihr beiden dabei seid. Hallo miteinander.
5: Hallo. Hallo.
3: So, und bevor wir natürlich hier komplett über den Ausbildungsalltag sprechen und die technischen Berufe und was die jungen Menschen bei Nagel Technologies alles so tun und machen, ja, bevor wir ins Gespräch einsteigen, es sind ja alles hart arbeitende Männer. Und wir hören jetzt erstmal einen Song, und zwar von Brooks & Dunn, Hard Working Man.

0: Brooks and Dunn, featuring the Brothers Osborne, Hardworking Man. Und liebe Hörerinnen, liebe Hörer, ihr habt natürlich die Möglichkeit, auch in die Sendung einzugreifen. Unter 07161 914 24 24 erreicht ihr uns telefonisch im Studio oder unter der gleichen Nummer natürlich auch per WhatsApp. Oder ihr schreibt eine E-Mail an studio@radiofips.de. Und irgendjemand hat es schon erkannt, dass das funktioniert, und zwar der Marco. Der schreibt nämlich: Könnt ihr meine Mutter Tanja aus Frickenhausen grüßen? Und damit haben wir das getan. So, und wir steigen jetzt ein in unser Gespräch. Und zwar nehme ich jetzt die zwei Ausbilder in die Mangel. Und zwar den Daniel und den Florian. Ja, schön, dass ihr gekommen seid, dass ihr heute hier seid im Studio und mal die Ausbildung bei der Firma Nagel vorstellt, was ihr da so treibt und was ihr so macht, was ihr ausbildet. Da habt ihr ja einige Ausbildungsberufe, die bei Firma Nagel ausgebildet werden. Unter anderem haben wir ja auch Zerspannungsmechaniker da und Mechatroniker, ja, Azubis, Auszubildende. Ich muss jetzt mal komplett richtig aussprechen. Ne? Mit wem fange ich an?
1: Daniel,
0: also komm, du, okay. Du bildest die Mechatroniker hauptsächlich aus, ne?
2: Genau, und neben den Mechatronikern dann auch noch die Automatisierungstechniker, also Elektroniker für Automatisierungstechnik, genau so, ungefähr gleich von der Anzahl her bildet man die aus, genau.
0: Okay, gut. Was umfasst so die Ausbildung des Mechatronikers zum Beispiel oder Automatisierungstechnik? Was sind die Voraussetzungen? Das ist ja auch mal eine Frage, wer sich dafür den Beruf interessiert. Was muss er mitbringen, wenn er sich dann bewirbt bei der Firma Nagel?
2: Ja, also mitbringen soll man auf jeden Fall technisches Interesse, einfach Spaß dran, auch was mit den Händen selber zu arbeiten, ist natürlich wichtig. Von den schulischen Voraussetzungen sollten schon Realschule, also Realschulabschluss sein, eher im Bereich, also vor allem Technik, Mathematik, Physik sollten schon so Richtung eine 2 gehen, gute 3, so, das wäre schon wichtig, einfach auch für die Berufsschule, weil da die Themen schon manchmal recht knackig werden, vor allem so dann im zweiten, dritten Lehrjahr zieht es dann auch ordentlich an vom Stoff her.
0: Ihr habt ja einen Ausbildungsplan bei der Firma Nagel und wie ist der Ausbildungsplan aufgebaut von der Struktur her? Was wird im ersten Ausbildungsjahr gemacht, was wird im zweiten Ausbildungsjahr gemacht und so weiter?
2: Ja, also im ersten Ausbildungsjahr legt man eigentlich mal so die Grundlagen, also das ist bei den elektrischen Berufen natürlich ein Grundlagenkurs Elektrotechnik, das fängt dann wirklich beim Ohmschen Gesetz an, was man noch so aus der Schule ein bisschen mitnimmt. Geht dann aber halt auch in Wechselspannung, Wechselstrom, Thematiken rein. Genau, mechanisch dann, also weil die Mechatroniker müssen ja auch die Mechanik mitmachen, machen sie dann natürlich auch die ganzen Grundlagen. Da kann aber, glaubt der Flo nachher mehr dazu sagen, weil das ja eher sein Part ist. Genau, machen eigentlich erstes Lehrjahr eigentlich so Grundlagen, dann irgendwann auch mal ein bisschen rausschnuppern in die Montagen oder in die Abteilungen in der Firma. Und dann so im zweiten Lehrjahr ist so das erste halbe Jahr dann noch hauptsächlich Thema Prüfungsvorbereitung, weil da dann die gestreckte Abschlussprüfung Teil 1 schon ansteht.
0: Ja, also sogenannte Zwischenprüfung, ne?
2: Früher Zwischenprüfung, genau. Heute Abschlussprüfung Teil 1, die schon 40% zur Gesamtnote zählt.
0: Okay.
2: Genau, wo die Jungs dann auch schon relativ viel können müssen, gerade im elektrotechnischen Bereich, VDE-Messungen machen müssen, da ein eigenes, komplettes kleines System aufbauen, das in Betrieb nehmen. Da gehen wir da auch schon in die Steuerungstechnik rein, sprich SPS-Programmierung und so ein ganzes Ding dann in Betrieb nehmen. Genau, da ist es so, diese ersten 1,5 Jahre bis zu diesem Abschlussprüfung Teil 1. Ja, und später, also danach geht es dann viel in die Abteilungen raus, einfach das Arbeiten im Betrieb, kennenlernen in den einzelnen Abteilungen, also machen dann einen kompletten Durchlauf durch alle Abteilungen in der Firma bei uns, von Instandhaltung, Montage, Werkzeugbau, genau, alles
0: und
2: dabei,
0: Inbetriebnahme. Da gibt es dafür auch einen gestrukturierten Ausbildungsplan, den auch die Abteilungen dann haben, was die Auszubildenden auch dann machen müssen.
2: Ja, also wir haben da so einen Versetzungsplan, wo quasi dann die einzelnen Abteilungen da auch immer wissen, okay, in dem Monat kommt der Azubi zu mir, genau.
0: Und dann gibt es auch im Prinzip eine Struktur, was in der Abteilung dann auch gezeigt werden sollte oder gezeigt werden muss, so ungefähr. Ja,
2: wir sind da teilweise noch im Aufbau auch, was da, dass es ein bisschen besser ist. Wir machen es ja beide noch nicht so lange jetzt bei der Firma Nagel, die Ausbildung, sind da auch noch am Optimieren, aber so ist, die Abteilungen wissen schon, wir wird ja nicht erst seit gestern ausgebildet bei der Firma Nagel. Und es läuft eigentlich weitestgehend auch ganz gut, dass die Jungs da das mitkriegen, was sie brauchen.
3: Gut. Dann nach der Zwischenprüfung, beziehungsweise nach dieser ersten Abschlussprüfung, was du ja gesagt hast, dass 40% ja da schon davon zählt, geht es ja dann nochmal intensiver weiter. Was kommen dann da für Themen in dem Bereich?
2: Ja gut, das ist dann tatsächlich auch bei den Automatisierungstechnikern, die sind dann auch viel in Betriebnahme auch und im technischen Büro bei uns auch, dann werden die eingesetzt, sprich, da geht es dann um auch komplexere Maschinen, dann einfach, da lernen die natürlich noch sehr viel, also können da jetzt nicht alleine irgendwie so eine komplexe Maschine in Betrieb nehmen, aber da einfach auch diese Themen mitzunehmen, sind dann da mit unserer Inbetriebnahmeabteilung mit an der Maschine und können, dass sie einfach das Sachen lernen, dann eben über das SIA-Portal von Siemens, die SPS-Steuerung da alles in Betrieb nehmen, die Achsen.
3: Also wird dann Schritt für Schritt aufgebaut, dass im Prinzip jeder Motor in die SPS einprogrammiert wird, jeder Signalgeber, sage ich jetzt mal vereinfacht, abgefragt wird, also Eingänge, Ausgänge geprüft werden und dann entsprechend dann auch die Steuerungsbefehle dann wieder weitergegeben werden.
2: Bis dann die ganze Maschine so funktioniert, wie sie nachher beim Kunden auch funktionieren soll.
3: Sehr gut, dann machen wir jetzt mal wieder kurz ein Musikstückchen und zwar kommt jetzt Alex Warren mit Ordinary. Viel Spaß. Oh, Entschuldigung, ich habe mich vergriffen. Es kommt Where's My Husband?

0: Where's my husband, Ray? Ja, so kann's gehen, wenn man sich am Regler vergreift. Ja, aber dafür kommt der Titel von Alex Warren dann nachher extra. Ja, wir waren im Gespräch, oder ich war im Gespräch mit dem Daniel, und wir machen auch noch kurz weiter, Daniel. Und zwar, du hast ja gesagt, SPS wird geschult. Wird es auch in der Lehrwerkstatt geschult, direkt an der Maschine? Habt ihr da Maschine dafür, wo ihr dann dran arbeiten könnt?
1: Also wir machen tatsächlich das dann noch im Rahmen der Prüfungsvorbereitung auf die Abschlussprüfung Teil 1 einen SPS-Kurs, wo man quasi so von Grund auf erstmal das Programm kennenlernt, wo man quasi dann auch einfach die ganzen verschiedenen Bausteine, wie diese logischen Verknüpfungen funktionieren, wie man dann überhaupt sich mit dieser SPS verbindet, ist ja auch nicht ganz so trivial. Das machen wir alles in der Lehrwerkstatt. Wir haben dann auch so kleine Schulungsboard mit einer SPS dran, mit Ausgängen, Eingängen, wo man dann auch Programme simulieren kann, mit kleinen Taschschaltern und Kippschaltern und so weiter, wo die Jungs dann verschiedenste Übungen programmieren müssen. Fangen wir natürlich relativ einfach an, gehen dann aber auch schon irgendwann so Richtung Ende von dem Kurs, der so 1,5 bis 2 Monate geht, schon auch ja, tiefer rein, vor allem bei den Elektronikern, weil die das natürlich noch viel intensiver können müssen. So ein kleines Beispiel, gibt es halt einfach ein Förderband, wo drei Förderbänder mit einem Silo, wo quasi dann nach und nach angestellt wird, dann noch mit Sicherheitsrelevanz, dass quasi, wenn irgendwas ausfällt, dass dann die auch alle stoppen müssen und nicht nur eins, weil es ja dann sonst irgendwo überläuft. So Sachen werden da schon auch realitätsnah,
0: praxisnah,
1: danke, geschult, genau, dass das einmal jetzt nicht so ganz aus der Luft gegriffen ist. Genau.
0: Und also automatisierter Nothalt sozusagen, wenn irgendwas ausfällt, wenn irgendein Sensor sagt, Moment mal, da stimmt was nicht, und dann lassen wir das andere dann auch stehen.
1: Genau, ja.
0: Okay, dass dann im Prinzip solche Abfragen macht. Liebe Hörerinnen, liebe Hörer, falls ihr fragt, was SPS heißt, speicherprogrammierbare Steuerung, müsste man auch mal noch dazu sagen. Ist nicht so schlimm, weil ist es die Gewohnheit, wenn man in so einem Beruf arbeitet, dann spricht man halt von solchen Dingen, also ist es ganz alltäglich, und da muss man natürlich dann schon mal, deswegen hake ich es nach, ist nicht
1: sehr gerne, ja.
0: Überhaupt kein Thema. Ja, also da habt ihr da also nicht direkt eine Maschine, die ihr dann da macht, sondern ihr habt da im Prinzip Simulatoren, genau, die man da aufgebaut hat. Gut, wie ist die Betreuung, wenn die Azubis, auch die Auszubildenden draußen sind in den Abteilungen, wenn die da entsprechend Rückfragen haben, beziehungsweise wie ist die Betreuung von euch, wie überwacht ihr das, dass im Prinzip auch das ausgebildet wird, was ausgebildet werden muss, sagen wir es mal so.
1: Ja. Gut, also in erster Linie liegt dann die Betreuung schon mal bei den in den Fachabteilungen.
0: Gibt es dann entsprechende Ansprechpartner?
1: Ich sag mal, in den jeweiligen Abteilungen, das ist jetzt nicht so ganz 100% geregelt, dass immer der, aber es gibt da schon, die Meister aus den Abteilungen wissen da schon immer, wer auch besser mit den jungen Menschen kann und wer das dann auch gut rüberbringt, und dann werden schon die bevorzugt quasi mit der Betreuung beauftragt. Aber wir gehen natürlich auch regelmäßig dann einfach raus in die Abteilungen, sprechen zum einen natürlich auch mit den Facharbeitern. Passt es alles? Klappt alles? Wie stellt sich denn der Auszubildende bei euch an? Natürlich aber auch mit den Auszubildenden sprechen wir natürlich auch. Ist alles in Ordnung? Klappt alles? Hast du das Gefühl, das passt so für dich? Einfach mal auch von der Betreuung her. Genau. Und
0: ja gut, ich meine, die Überwachung findet ja auch statt übers Berichtsheft.
1: Ja, gutes Stichwort. Das allseits geliebte Berichtsheft. Ja, genau. Muss leider noch geführt werden.
0: Wahrscheinlich auch zwischenzeitlich elektronisch.
1: Genau, voll also digital.
0: Nicht mehr handschriftlich auf Papier in 15 Grad Schreibweise.
1: Nein. Das schon lang, glaube ich, nicht mehr. Das war bei mir nicht mal mehr mit dieser Schönschrift. Da war es aber, ich durfte es noch von Hand schreiben. Nee, die Jungs und Mädels dürfen das mittlerweile voll digital über ein Portal schreiben. Hat aber natürlich auch den Vorteil, wir können dann korrigieren, können quasi sagen, hier, schreibt das bitte anders, das ist nicht verständlich, ohne dass dann direkt wieder die Seite rausgeschnitten werden muss. Also ist ein bisschen entspannter, sage ich mal, für alle Beteiligten.
0: Okay, aber zumindest über das Berichtsheft habt ihr die Möglichkeit zu sehen, macht der Azubi entsprechend die Vorgaben, die er auch hat.
1: Genau.
0: Und kommt das auch alles rüber, was er zu lernen hat in der ganzen Geschichte, in den Abteilungen auch.
1: Wenn jetzt natürlich da wochenlang eine gleiche, relativ niederschwellige Tätigkeit drinstehen würde, dann könnte man natürlich mal auf die Fachabteilung zugehen und sagen.
0: Dann kommt das Stichwort ausbildungsfremde Tätigkeiten. Ne?
1: Genau, ja.
0: Ja, genau. Aber das wird ja in dem Sinne ja dann auch überwacht und dann aufgepasst und dass das dann nicht passiert. Gut, zu dieser Ausbildung, was du ja gesagt hast, Automatisierungstechnik beziehungsweise Mechatroniker, da gibt es ja dann bestimmt auch hinterher noch Weiterbildungsmöglichkeiten nach der Ausbildung. Was steht da an? Was kann man da noch machen?
1: Also vom Prinzip kann man eigentlich so die ersten naheliegenden Themen, dieser zweite Bildungsweg über einen Meister- oder Technikerschule weiterzumachen. Mhm. Geht beides Vollzeit oder auch berufsbegleitend. Ich habe das zum Beispiel damals selber bei der Firma Nagel berufsbegleitend gemacht, 2,5 Jahre dann den Meister.
0: Ist dann per Abendschule wahrscheinlich,
1: oder? Ja, beziehungsweise bei mir war es so Freitag, Nachmittag, Samstag, war bei mir die Schule. Genau. Das ist so mal der Weg, den man machen kann, so als direkt mehr oder weniger.
0: Wie ist denn das dann bei der Meisterschule? Muss da nicht auch vorher erst mal 2 Jahre oder 3 Jahre Berufserfahrung da sein, bevor man dann sich anmeldet auf eine Meisterschule?
1: Es war mal so, dass es 5 Jahre Berufserfahrung, aber die Ausbildung mitgezählt hat. Ich meine aber, dass das sogar mittlerweile eigentlich gestrichen wurde.
0: Gelockert wurde sozusagen. Okay.
1: Wobei auch immer da die Sache, muss das jeder für sich selber entscheiden, wie viel Sinn das ergibt, direkt nach der Ausbildung, ohne direkt Berufserfahrung jetzt so eine Meisterschule zu machen. Also da würde ich grundsätzlich jedem eigentlich empfehlen zu sagen, jetzt erstmal ein paar Jahre Arbeit, mal überhaupt das wirklich kennenlernen und dann kann man sich immer noch weiterbilden.
0: Okay, perfekt. Ja, dann werden wir mal unseren Mechatroniker Auszubildenden mal an die Brust nehmen, und zwar den Philipp. Philipp, erstmal nochmal hallo. Schön, dass du dir Zeit genommen hast und gekommen bist. Du machst ja jetzt die Ausbildung zum Mechatroniker. In deiner Schulzeit, als du überlegt hast, was mache ich für eine Ausbildung, wie bist du dann überhaupt auf die Idee gekommen, Mechatroniker zu werden?
2: Also das hat damit angefangen, allgemein mit dem Fach Technik in der Schule. Das hat auch schon eigentlich gut damit angefangen, dass es auf das Berufsleben vorbereitet, zumindest an meiner Schule. Und daher hat es auch irgendwo mein Interesse geweckt. Und später dann dadurch, dass ich ein Praktikum machen musste von der Schule aus, habe ich das auch bei Nagel gemacht. Und auch im Feld Mechatronik. Und das hat mir damals einfach sehr gefallen. Und da bin ich da irgendwie dann reingekommen.
0: Also du hast das Interesse schon in der Schule voll reingekriegt und dann gesagt, super, ich mache bei der Firma Nagel das Praktikum. Wie lange ging das Praktikum?
2: Das müssten 2 Wochen gewesen sein.
0: 2 Wochen. Hast du da schon so einen richtigen Einblick überhaupt in den Beruf Mechatronik bekommen in den 2 Wochen? Weil manchmal ist es ja so, manche kommen ja dann enttäuscht von dem Praktikum zurück und sagen, ich habe nicht alles gesehen oder die haben mir Quatsch gezeigt. Oder was war dann noch so ein bisschen der ausschlaggebende Punkt in diesem Praktikum?
2: Also ich muss überwiegend sagen, es war sehr positiv, das Praktikum. Ich war recht viel in den Abteilungen, bin da rumgekommen. Und habe dann auch später mithelfen dürfen an einer Maschine, die auch später dann aufgebaut wurde und fertig dann woanders hinkam. Und also ich habe jetzt nichts Negatives über das Praktikum sagen können und ich habe da gut Einblicke sammeln können.
0: Und das ist ja das, was ich jetzt eigentlich auch drauf hin wollte. Es ist nicht immer alles negativ, ja, sondern du zeigst es jetzt auf, dass auch ein Praktikum wirklich positiv sein kann und auch wirklich ein Interesse wecken kann. Dann hast du dich beworben. Wie war der Bewerbungsvorgang für dich? Du hast deine Bewerbung geschrieben und dann hast du auch ein Bewerbungsgespräch geführt wahrscheinlich.
2: Ja, also erster Eignungstest und dann daraufhin das Gespräch und es lief eigentlich alles recht gut. Man hat sich gut verstanden. Und dann kam es daraufhin eigentlich auch zum Unterschreiben quasi.
0: Mhm. Eignungstest, wie sieht der aus? Kannst du da ein bisschen was drüber berichten?
2: Also das war halt quasi eigentlich ein ganz normaler Test, mehrere Seiten unter, also nicht Zeitdruck, aber halt man hatte eine bestimmte Zeit einfach, dass man Aufgabe für Aufgabe löst, so logisches Denken, räumliches Denken. Ich weiß jetzt nicht, ob auch Rechenaufgaben dabei waren, das ist jetzt auch schon wieder ein bisschen länger her.
0: Mhm. Waren das dann auch Ankreuzaufgaben, also Multiple Choice, oder musste man dann auch handschriftlich? Ja. Die Lehrmeister nicken gerade, also Multiple Choice, gut.
2: Und auf den Test hinaus hat man dann auch im Gespräch drauf aufgebaut so ein bisschen, erzählt, ob es jetzt lief oder nicht.
0: Bei diesem Einstellungstest waren dann auch Aufgaben dabei, wo man dann auch mechanische Bauteile zusammengebaut hat oder irgendwie ein 3D-Puzzle oder irgendwas?
2: Also an was ich mich auf jeden Fall noch gut erinnern kann, ist so eine Aufgabe, das erste Zahnrad dreht sich in diese Richtung und da waren mehrere Zahnräder hintereinander befestigt, sage ich mal, und du musst dann sagen, das letzte Zahnrad dreht es sich in Richtung A oder B, dass man da so...
0: Also da ein bisschen die Logik, dass man das verstanden hat, was da in der Mechanik dann passiert.
2: Genau.
0: Perfekt. Gut, dann machen wir jetzt den versprochenen Titel von Alex Warren, Ordinary. Viel Spaß.

0: Alex Warren mit Ordinary. Und liebe Hörerinnen, liebe Hörer, wie gesagt, falls ihr Fragen habt im Studio an die Ausbilder bzw. an die Auszubildenden, könnt ihr das tun unter 07161 914 24 24. Die Nummer gilt natürlich auch für WhatsApp oder ihr schreibt eine E-Mail an studio@radiofips.de. Ja, wir hatten gerade über die Bewerbung gesprochen und die Bewerbung, die kann man tun, entweder über die Homepage von der Firma Nagel unter www.nagel.com. Da ist die Möglichkeit, direkt in ein Formular einzutragen, kann man sich direkt bewerben. Oder die Frau Eigner ist auch per E-Mail zu erreichen unter t.eigner@nagel.com, aber das könnt ihr nochmal direkt nachlesen auf der Homepage. Also wie gesagt, www.nagel.com, da sind dann entsprechend die Daten abzufragen. Genau. Gut, dann machen wir mal mit der Mechanik weiter.
1: Sehr gut.
0: Sehr gut. Florian, stell dich nochmal ganz kurz vor.
1: Ja, ich bin der Florian, bin jetzt seit 2022 in der Ausbildung und habe aber 2007 selber meine Ausbildung bei Nagel gemacht tatsächlich.
0: Also du bist ein Kind der Firma Nagel sozusagen.
1: Genau, ich habe selber Zerspannungsmechaniker gelernt und habe dann berufsbegleitend zwei Meister gemacht, auch Teilzeit wie der Dani. Habe dann aber gedacht, jetzt ist mir noch ein bisschen langweilig, habe dann noch... würde ich glaube auch nicht mehr machen. Den technischen Betriebswirt bei der IHK noch draufgesetzt. Ja, und bin dann in die Ausbildung gewechselt, intern bei Nagel, genau.
0: Also das ist natürlich die beste Voraussetzung, was du jetzt da alles hast, ne?
1: So, es ist so ein bisschen Fluch und Segen, muss ich ehrlicherweise sagen. Also natürlich konnte ich relativ schnell dann davon profitieren, dass ich selber die Ausbildung beim Nagel gemacht habe. Hab dann aber natürlich auch die Punkte gehabt, die mich vielleicht damals in der Ausbildung etwas gestört haben, wo ich dann sagen konnte, okay, die muss ich halt dann gleich angehen und verbessern. Und es hat auch relativ gut geklappt, würde ich sagen, ja.
0: Okay. Ja, klar, ich meine, es gibt immer Themen, die man verbessern kann. Und es ist ja auch gut, wenn man etwas verbessern kann. Ja, wenn man das sieht, da gibt es ein Defizit, da muss man irgendwas machen und das auch nachher die Auszubildenden nachher auch zufrieden sind mit ihrer Ausbildung, dass es natürlich auch einen Weg geht und man sagen kann, okay, jetzt habe ich einen Azubi, der auch nachher mit einer guten Leistung oder mit einer guten Note nachher auch seine Ausbildung beendet hat, ne, oder beziehungsweise beendet. Und wenn man daran arbeitet und schaut, dass dann alle zufrieden sind, ihr zufrieden seid als Ausbilder und natürlich die Auszubildenden nachher hinterher sagen, hey, die Ausbildung bei Firma Nagel, die hat Spaß gemacht und da bleibe ich. Und das ist natürlich nicht ein Fluchtobjekt sozusagen.
1: Genau, das ist natürlich immer das Ziel, ja.
0: Ja, genau. Ja, das ist ein Ziel, dass man ja natürlich den Nachwuchs, den man dann auch hat, ja, entsprechend auch halten kann und auch dann entsprechend dann auch wieder weiter beschäftigen und entsprechend ja im Hause bleiben und nicht dann irgendwo hinflüchten. Ja, und wenn sie dann auch berufsbegleitend nachher vielleicht auch, wie du gesagt hast, einen Meister machen, dann ist das Thema für sich. Jetzt zur Ausbildung vom Zerspannungsmechaniker. Wenn wir schon, du als Zerspannungsmechaniker, wenn du an deine Ausbildung zurückdenkst, wie war das bei dir so vom Ablauf her und wie ist das im Vergleich zu heute vom Ablauf?
1: Also ich würde sagen, es hat sich jetzt nicht grundlegend alles auf links gedreht. Klar, also Fräsen und Feilen, das ist halt nach wie vor Fräsen und Feilen. Vielleicht jetzt ein bisschen schneller, ein bisschen moderner und anders programmiert, ja.
0: Also es wird noch am Anfang ein U-Stahl gefeilt?
1: Es wird noch ein U-Stahl gefeilt, ja.
0: Ach,
1: also ich habe ihn tatsächlich aber ein bisschen abgekürzt. Also wir feilen jetzt nicht mehr. Ich glaube, ich habe damals 2 Monate gefeilt.
0: Okay, das ist ja gut, das ist extrem.
1: Hat mir wahnsinnig viel Spaß gemacht, deshalb ist jetzt, glaube ich, noch so eine Woche oder so. Also
0: ja, das sind dann die Geräusche, die dann durch die Firma gehen, durchs Bürogebäude, wenn man dann hört, dass es dann quietscht und pfeift. Ne?
1: Genau, Anfang dann, September ist immer schönes Geräusch.
0: Ja, und dann wird es ruhiger, weil das Feilenfett austauscht.
1: Genau.
0: austeilt, ne? Genau. Aber im Prinzip, diese mechanische Grundausbildung nachher Bohren, also das Anzeichnen von Bohrungen, Körnen, dann Bohren, also Vorbohren, Bohren, Reiben, das ist ja alles, wird ja alles in der Geschichte weitergemacht, so wie es ja eigentlich schon immer war, oder?
1: Genau, und das ist, also da kann man jetzt immer drüber streiten, brauchen wir es noch, wenn wir nachher einer hochkomplexen CNC-Anlage stehen als Zerspannungsmechaniker. A, sage ich ja, da halt noch kommt die alte Schule durch und B, es ist Ausbildungsinhalt nach wie vor, es wird noch in der Prüfung abgefragt und deswegen wird es bei uns behandelt, ganz
0: ja,
1: klar.
0: Aber ich denke mal, es gibt ja auch manchmal auch draußen in der Werkstatt Situationen, wo man nicht ein Gewinde mal schön nachschneiden kann oder beziehungsweise vielleicht muss man noch mal eins bohren und das kann man ja nicht schnell das Teil wieder ausbauen und auf die Bearbeitungszentrum bringen und noch mal nach, sondern da muss man halt vielleicht direkt mit einer Handbohrmaschine Hand anlegen und...
1: Genau. Ja. Auch wenn man dann auf Montage beim Kunde ist, als Industriemechaniker zum Beispiel oder Mechatroniker, ja, da wird es natürlich auch mehr oder weniger verlangt, dass man sich da selber helfen kann. Ja.
0: Mhm. Genau, dass man auch weiß, was brauche ich für einen Kerndurchmesser für ein gewisses Gewinde. Ja, also,
1: genau, ja. Steht ja hinten auf dem Messschieber drauf.
0: Ja, wir hatten es vor der Sendung, ich habe die Kollegen hier gefragt, ob sie wissen, was ein Kaliber ist. Und der Begriff, der ist schon so alt, der ist noch zu meiner Lehrzeit rumgeschwirrt für einen Messschieber. Ja, heute Messschieber, damals hat man dann noch Schieblehre gesagt, was jetzt zwischenzeitlich auch falsch ist. Ja, ja. Und ja, da kommt man dann solche Dinge rein. Ja,
1: ja, das ja. Ist, es ändert sich halt dann doch auch das sprachliche Umfeld. Ja. Ja.
0: Es gibt ja auch gewisse alte Namen für einen Unterstellbock, den wollen wir jetzt nicht nennen.
1: Nein, die blenden wir aus.
0: Oder für Schraubenschlüssel, ja. Obwohl Engländer, das glaube ich, das ist noch so der weitgehend bekannte Begriff. Sagen
1: genau, der geht, glaube ich, noch.
0: Genau. Die Ausbildung Zerspannungsmechaniker, hast du ja gesagt, die erste Mal die mechanischen Grundlagen mit

0: Eigentlich gerade in der Geschichte, wenn man über das Material spricht, ja, da gibt es ja die verschiedenen Strukturen, Gefügestrukturen im Material. Das wird ja wahrscheinlich heute genauso noch beigebracht in der Berufsschule beziehungsweise auch in der Ausbildung. Die Mechaniker, gehen die dann auch in die Härterei noch?
1: Genau, die werden auch nach der Abschlussprüfung Teil 1 den betrieblichen Durchlauf machen. Der sieht natürlich je Beruf ein bisschen anders aus. Und die Mechaniker dürfen alle in die Härterei bei uns. Mhm. Haben wir auch noch am Ort, Gott sei Dank. Und klar, da wird jetzt erstmal die Praxis, also wie ist eigentlich das täglich Doing in der Abteilung, gelehrt. Und in der Schule kommt natürlich die knüppelharte Theorie dazu, würde ich mal sagen. Vor allem beim Thema Härten.
0: Ja, man muss ja das Metallgefüge, muss man ja kennen. Ich sage das Stichwort Austenit und wie auch immer. Ja, es sind so Dinge, die bleiben im Prinzip hängen. Und ja, da muss man sich dann mit durchschlagen. Und wenn man es auch später vielleicht mal nicht mehr braucht oder andererseits, es ist immer wieder spannend, dass man es dann doch mal irgendwo mal wieder hört und mal wieder mitbekommt. Man geht auf einen Vortrag, hier in der Fachhochschule Göppingen zum Beispiel gibt es regelmäßig Vorträge und da war zum Beispiel die Firma Dick, wenn ich da kurz drauf hinweisen darf, und da hat man dann gezeigt bekommen, wie die Messer dort hergestellt werden. Und da hat man dann auch über dieses Metallgefüge gesprochen, das in der Folien gezeigt worden, mit dem Metallgefüge, wie sich das Metall verändert, wenn es dann entsprechend hart gemacht wird und dann wieder angelassen wird und so weiter. Und das lernt ihr ja im Prinzip ja auch. Ne? Gut, dann machen wir jetzt nochmal ein Musikstückchen. Und zwar jetzt kommt was für die Swifties. Und zwar Taylor Swift, The Fate of Ophelia. Viel Spaß.

0: Taylor Swift, The Fate of Ophelia. Ja, Florian, dann machen wir weiter, oder? Würde ich sagen.
1: Ah ja.
0: Bevor wir uns unseren Zerspannungsmechaniker, bevor wir Lukas noch quälen, vor dem Ende der ersten Stunde, bevor wir dann auch in die zweite Stunde gehen. Die Ausbildung Mechanik, Zerspannungsmechaniker, die macht ihr ja auch in der Lehrwerkstatt direkt.
2: Genau. Wir lassen tatsächlich alle Berufe relativ parallel beginnen. Mhm. Die bekommen dann alle über unser E-Learning im Prinzip den Grundlagenkurs Mechanik zugewiesen. Das gibt bei uns danach, wenn man das einigermaßen erfolgreich zusammenbaut und produziert, dann kommt so ein Gabelstapler raus, so ein kleiner. War mal gedacht als Handyhalter mit 63 mm in der Breite, kommt jetzt leider kein Handy mehr. Mhm. Ja, funktioniert nicht mehr so ganz, aber es gibt immer noch einen Gabelstapler.
0: Kann man ja optimieren, ne?
2: Genau, da müsste man aber einen größeren U-Stahl nehmen. Okay. Genau, und dann geht's an diesem Projekt im Prinzip mal alle Grundlagen durch, feilen, fräsen, bohren, Gewinde schneiden, reiben, was es dann halt so alles gibt.
0: Okay.
2: Und startet dann praktisch auch schon rein in die Maschinenbearbeitung, Fräsen und Drehen. Mhm. Und das sind ja dann auch die Hauptkomponenten, sag ich mal, vom Zerspannungsmechaniker.
0: Und dann kommt natürlich auch die Achsrichtung.
2: Genau, die rechte Handregel kommt dann, ja. Die Achsen muss man dann benennen können und so weiter und so fort.
0: Ja. Also das ist schon mal ganz wichtig, dass man auch das Koordinatensystem dann auch versteht und auch weiß, in welche Richtung Plus und Minus ist an der Maschine. Das ist ja einmal das Thema. Obwohl, es gibt ja interessante Gegebenheiten bei der Firma Nagel. Das habe ich dann auch mal feststellen dürfen, dass natürlich die hohen Maschinen, die hergestellt werden, oder die Finishing-Maschinen, dass die mit den Achsrichtungen, gehen wir jetzt hauptsächlich auf die hohen Maschinen ein, dass die Achsrichtungen nicht ganz dem entsprechen, was einer üblichen CNC-Maschine ist. Da ist ja ein bisschen der Gedankengang anders. Habe ich dich jetzt damit erwischt?
2: Da hast du mich aber eiskalt erwischt. Das höre ich zum ersten Mal tatsächlich.
0: Ja, weil, zum Beispiel, man lernt ja die Achsrichtung an der Maschine, wenn man zustellt, dass man ja immer in Minus zustellt zum Werkstück hin. Ja, also sprich, Z-Achse von oben nach unten, von oben nach unten ist eine Minusrichtung, weil ich zustelle ins Werkstück hinein. Und falls ich das Vorzeichen vergesse, dass ich dann automatisch vom Werkstück wieder wegfahre. Das Interessante ist, bei den hohen Maschinen ist es, man stellt ein Plus zu.
2: Okay.
0: Ja. Oh, habe ich jetzt
2: die Ist das geschichtlich oder woher kommt
0: das? Ja, das muss ich jetzt auch nochmal richtig erfragen.
2: Sehr gut.
0: Ja. Hat wahrscheinlich einen geschichtlichen Hintergrund, vermutlich, ja. Aber das ist das Interessante, dass das so ist. Ja. Aber da kann man natürlich auch die Leute ein bisschen durcheinander bringen, aber wenn man es genau gewöhnt ist, dann ist es ja wieder was anderes. Ja. Also ihr macht die Koordinatensysteme. Was auch als Grundlage beim Zerspannungsmechaniker ist, wie macht ihr das, wenn ihr an die Maschine herangeht? Ihr zeigt ja erstmal, zeigt ihr noch manuelles Fräsen und manuelles Drehen oder gleich von vornherein mit einer computergesteuerten Maschine?
2: Also tatsächlich, wir haben eine Kunstmann WF 610 MC in der Ausbildung, 4 Stück. Und die haben die Besonderheit, die haben eine Voll-CNC Siemens One dran, also eine komplette computergesteuerte Steuerung. Aber wir können die auch komplett als konventionelle Maschinen nutzen, also so ganz klassisch mit Handrad etc.
0: Okay, also.
2: Und wir gehen tatsächlich ganz bewusst auch den Weg erst übers konventionelle Fräsen, also der erste Fräslehrgang ist ein komplett konventioneller.
0: Mhm.
2: Über das konventionelle Fräsen und das konventionelle Drehen und dann praktisch erst steigen wir in die CNC-Technik ein. Um einfach schon mal grundlegendes Verständnis überhaupt zu schaffen, was ist ein Fräsen, wie rum dreht sich ein Fräser, in welche Richtung muss ich, was ist Gegenlauf, was ist Gleichlauffräsen und
0: so. Das wollte ich gerade ansprechen, Gleichlauffräsen, Gegenlauffräsen. Was sind die Unterschiede zwischen Gleichlauf und Gegenlauf? Worauf muss man achten bei Gleichlauf oder Gegenlauf? Ja. Da gibt es ja auch noch so ein paar Sachen. Wenn man eine ältere Maschine hat, dann ist natürlich Gleichlauffräsen nicht immer unbedingt optimal.
2: Genau, zieht nämlich ins Spiel. Wir brauchen genau. Eine spielfreie Maschine. Tatsächlich wäre das aber bei unseren neuen Maschinen auch im konventionellen Bereich beides möglich. Mhm. Bei mir damals war das natürlich schon noch ein Thema, da musste man das schon richtig machen, weil sonst hat das Maß nicht gepasst. Heute wäre es theoretisch egal, ich erkläre es aber trotzdem noch, was Gleich- und Gegenlauffräsen ist. Hauptsächlich auch hinter dem Hintergrund, dass es eventuell eine Prüfungsfrage sein könnte und das Thema dann doch schon relativ groß behandelt wird, würde ich jetzt beim Zerspannungsmechaniker mal sagen.
0: Man geht ja natürlich auch auf die Werkzeuge ein mit Schnittgeschwindigkeiten, Vorschubgeschwindigkeiten, Vorschub pro Zahn, Vorschub pro Umdrehung. Da gibt es ja viele Möglichkeiten, die man ja da ansprechen kann. Wie geht ihr das überhaupt an? Und auch mit Schnittdruck, es gibt ja wahrscheinlich auch dann Schnittdruckberechnungen. Wie weit kann ich zustellen? Wie weit darf ein Fräser umschlungen sein? Und. Da gibt's ja.
2: Ja, genau. Das ist eigentlich nicht mal so trivial, das den jungen Damen und Herren zu zeigen, weil das dann doch ein bisschen abstraktes Thema erstmal ist, zumindest. Mhm. Ich fange dann ich fange für jede, also Bohren, Fräsen, Drehen, immer so ein Grundtheorieunterricht erstmal an bei uns im Schulungsraum. Und da ist dann tatsächlich aber so, dass wir oder ich da auch ein bisschen Spaß dran habe, dann immer zu sagen, ja, okay, von was redet man jetzt gerade? Äpfel, Birnen, ja, dieser klassische Lehrerspruch. Mhm. Ja, bis man dann halt versteht, dass es in Meter pro Sekunde die Schnittgeschwindigkeit angegeben ist, dann soll irgendwie eine Drehzahl dabei rauskommen, wenn man das verrechnet. Ja, das ist am Anfang tatsächlich relativ schwer oder komplex und aber so, ja, ich sag mal, vor der AP1, also Abschlussprüfung Teil 1, kann ich mich eigentlich mit den Jungs und Mädels im Fachjargon unterhalten und wenn wir dann sagen 30 und dann wissen die schon, dass Meter pro Sekunde gemeint ist und dann passt schon. Okay. Aber am Anfang ist es ein bisschen zäh.
0: Ja. Und Meter pro Minute beziehungsweise Meter pro Sekunde ist ja klar fast schon eher zum Schleifen.
2: Das Schleifen dann wieder. Das ist dann die nächste Hürde, wenn wir dann im zweiten Layer Schleifen dann noch behandeln zusätzlich. Und ich dann anfange, ja, jetzt ist übrigens die Schnittgeschwindigkeit Meter pro Sekunde, dann steigen sie dann voll wieder aus und dann fangen wir halt von vorne an. Ja, ist ja egal.
0: Gehört auch dazu.
2: Genau. Man muss, also deshalb lernen die ja.
0: Es gibt eine schöne Geschichte, die kann man auch mal, weil wir es ja angesprochen haben, 60 Meter pro Minute, wenn eine Maschine einen Eingang hat von 60 Meter pro Minute, wie schnell fährt die Maschine? Ja, wenn man es umrechnet auf Kilometer pro Stunde, kommt sage und schreibe 3,6 km/h raus. Das sagt dann jeder, oh, das ist ja eine lahme Schnecke. Ja, aber wenn man das dann mal bildlich umstellt und sagt, okay, ich stehe 100 Millimeter über dem Werkstück und ich fahre 60 Meter pro Minute. Wie schnell ist die Spindel oder beziehungsweise der Fräser auf dem Werkstück aufgeschlagen, wenn ich im Eingang da runterfahre, wenn ich Start drücke und die fährt im Eingang da runter und knallt auf das Werkstück drauf, dann sind wir bei sage und schreibe 0,1 Sekunden. Da reagiert kein Mensch mehr. Dann schaltet die Maschine selber ab über ihren Überlast.
2: Ja. Genau. Ja. Wir fahren aber in der Ausbildung 5 Meter. Ja.
0: Und das ist auch noch schnell.
2: Genau.
0: Ja. Genau. Sehr gut. Gut, dann machen wir noch mal einen Titel und dann ist der nächste Kollege dran. Und zwar, der Lukas. Olivia Rodrigo mit Drop Dead.

0: Olivia Rodrigo mit Drop Dead. Ja, jetzt sind wir in dem mechanischen Teil ja noch hängen geblieben und ich habe ja schon dem Lukas angedroht, dass er jetzt dran ist. Hallo Lukas.
1: Hallo.
0: Ein bisschen näher ans Mikrofon,
1: ja,
0: bitte.
1: Ja.
0: Und ja, die gleiche Frage jetzt auch wie beim Philipp. Wie bist du drauf gekommen, überhaupt Zerspannungsmechaniker zu werden? Was war da die Grundidee? Gibt es vielleicht auch jemanden in der Familie, der schon in diesem Beruf arbeitet? Das kommt ja auch vor, dass dann jemand damit auch, sage ich mal, animiert und sagt, okay, guck mal den Beruf an, oder war bei dir nicht so?
1: Ja, bei mir war eigentlich das Gleiche wie beim Philipp.
0: Mhm.
1: Also Technik in der Schule hat mir gefallen, war auch Interesse da. Dann habe ich auch ein Praktikum gemacht. Zwar nicht beim Nagel, aber woanders halt.
0: Mhm.
1: Ja, war interessant, hat mir gefallen. Dann habe ich mich beim Nagel beworben, weil auch Kollegen, jetzt, die sind jetzt ausgelernt, die haben sich dann auch beworben beim Nagel. Und da habe ich auch gesagt, komm, probieren wir es.
0: Mhm.
1: Ja, und war gut.
0: Hat gleich geklappt, deswegen bist du ja auch da.
1: Ja.
0: Perfekt. Wie war das so für dich, von der Schule dann in den Beruf hineinzugehen? Das war ja dann komplett mal eine ganz andere Umstellung, morgens in die Schule zu gehen, mal die Schule hinter sich zu lassen und dann das Gefühl, ja, jetzt gehe ich arbeiten und jetzt lerne ich einen Beruf. Wie war die Umstellung da für dich?
1: Ja, das war komplett neu für mich. Man hat es auch immer gemerkt, wenn man nach der Arbeit nach Hause kommt, bin ich direkt immer eingeschlafen.
0: So, ja.
1: Ja. Aber jetzt geht's mittlerweile.
0: Okay, man gewöhnt sich an die Dinge. Ne? Ja klar, ich meine, es ist immer eine gewisse Umstellung. Der Zerspannungsmechaniker, was war so der Reiz dran, dass du gesagt hast, das möchte ich machen?
1: Bei mir war es so, weil mein Cousin auch woanders Zerspanner gemacht hat.
0: Mhm.
1: Dann habe ich mit dem auch ein bisschen geredet. Der meinte auch, wenn mir Programmieren gefällt und auch so Maschinen bedienen halt, wenn es mir gefällt, ist top. Ja, dann habe ich halt einfach mal probiert, Zerspanner, mich dahin zu bewerben. Ja, und gefällt mir jetzt auch sehr gut.
0: Gut. So, der Ausbildungsablauf für dich, weil du gesagt hast, Programmierung, auf was für ein System lernst du programmieren? Siemens-Steuerung?
1: Ja, genau, Siemens-Steuerung.
0: Ja, also im Prinzip die von Hand zu programmieren, oder ist es eine unterstützte Programmierung?
1: Das unterstützte Programm, das heißt auch Shopmill, also bei uns in der Lehrwerkstatt halt. Und draußen bin ich gerade an einer Maschine, da macht man schon mit G-Codes.
0: Mit G-Codes.
1: Ja.
0: Also so richtig so von Hand,
1: ja,
0: den
1: genau.
0: Bohrzyklus oder beziehungsweise in dem Fall den, ja, hohen Zyklus, dass man den dann von Hand sozusagen programmiert. Also sprich Zustellung, Anstellhöhe,
1: ja, genau.
0: Zustelltiefe und. Also auch Drehzahl dann entsprechend,
1: ja,
0: wahrscheinlich. Und ja, perfekt. Du bist jetzt in welchem Lehrjahr?
1: Im dritten.
0: Du bist jetzt im dritten Lehrjahr. Wie sind deine Prognosen? Wie schaut es bei dir aus? Was ist dein Interesse? Willst du später weitermachen, fortbildungstechnisch, oder erstmal in die Arbeit hineingehen und erstmal ins Arbeitsleben richtig reinschnuppern?
1: Ja, bei mir erstmal Berufserfahrung sammeln und dann vielleicht auch mal eine Weiterbildung machen, auf jeden Fall.
0: Okay. Hast du da schon eine Idee, wenn Meister oder Techniker?
1: Ich wollte damals eigentlich immer mit dem Techniker starten, also mit dem Techniker, also Weiterbildung machen.
0: Mhm.
1: Und jetzt aktuell ist noch nicht sicher, ob ich Techniker oder Meister oder so mache.
0: Ja, das lässt du jetzt noch mal ein bisschen,
1: ja,
0: sitzen, und dann entscheidest du dann nach der Ausbildung, wie du dann weiter drehst. Gut, perfekt. Liebe Hörerinnen, liebe Hörer, wenn ihr Fragen habt, unter 07161 914 24 24 sind wir telefonisch im Studio erreichbar, natürlich unter der gleichen Nummer per WhatsApp, oder ihr schreibt eine E-Mail an studio@radiofips.de. Und damit gehen wir jetzt in die zweite Stunde der Sendung Durchblick hier auf Radio Fips. Am Mikrofon für euch ist Richie Nirschel.
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0: Und damit sind wir schon in der zweiten Stunde der Sendung Durchblick hier auf Radio Fips. Am Mikrofon für euch ist Richie Nürschel und zu Gast heute ist die Firma Nagel, die Lehrwerkstatt bzw. die Ausbildungswerkstatt, muss man mal korrekt sagen. Und da sind die zwei Ausbilder da, und zwar der Daniel Huber und der Florian Merck und zwei Auszubildende, der Lukas als Zerspannungsmechaniker, als zukünftiger Zerspannungsmechaniker und der Philipp als Mechatroniker. Und bevor wir jetzt auch in die zweite Stunde richtig starten wir erstmal durch, dass wir mal, ja klar, was wollen wir denn machen, wenn wir im Beruf sind? Wir wollen Papier machen, Papier, mit dem wir zahlen können. Und jetzt kommt auch Raff Camora featuring Dajan, mach Papier, viel Spaß.

0: Duff Cavora featuring Dardan mit Mach Papier. Ja, das machen wir jeden Tag, wenn wir arbeiten gehen, damit es auch wirklich klingelt in der Kasse oder knistert, wie auch immer. Gut, ja, wie schon gesagt, zu Gast heute die Firma Nagel Technologies aus Nürtingen, genau, Zitzishausen. Und ja, vertreten durch Daniel Huber und Florian Merck als Ausbilder, weil wir ja heute über die Ausbildung sprechen. Und zu Gast auch die zwei Auszubildenden, Lukas und Philipp. Ja, einer Zerspannungsmechaniker, der andere Mechatroniker. Und ja, beim Lukas war ich vorher so schön hängen geblieben, dann machen wir auch gleich weiter. Und du hast gesagt, du bist jetzt im dritten Lehrjahr. Was sind jetzt noch die Ausbildungspunkte, die auf dich zukommen, weißt du das schon? Und wie bereitest du dich jetzt auch auf die Berufungen dann vor? Weil die Ausbildung geht ja insgesamt, glaube ich, 3,5 Jahre. Ja. Ne? Steht vielleicht auch eine Ausbildungsverkürzung an? Wer weiß es? Man fragt mal sicherheitshalber. Kann ja sein, dass die Leistungen so gut sind. Ist ja keine Schande. Ich habe es auch nicht geschafft.
1: Ich auch nicht.
2: Ja. Nee, also ich verkürze nicht. Nee.
0: Nein, okay. Aber du bereitest dich jetzt auch schon nach und nach auf die Prüfung vor, auf die Abschlussprüfung. Da schon fleißig am Lernen daheim. Ja, nicht so viel rausstracken. Disco, Party.
2: Nee, also man lernt jetzt auch in der Schule ein bisschen noch schon. Also man macht jetzt immer so ein paar Prüfungen. Mhm. Beim Fach hat LBT.
0: LBT ja, heißt?
2: Ja, wo? das hat so Fach, Beruf, ja, okay. So Fräsen, Drehen. Mhm. So.
1: Berufstheorie.
2: Ja, Berufstheorie, ja.
0: Okay. Da wird natürlich dann jetzt schon auf die Abschlussprüfung direkt vorbereitet, theoretisch. Wie ist denn das mit der Schule? Habt ihr Blockunterricht, dass ihr sagt, ich gehe eine Woche in die Schule oder zwei Wochen in die Schule und dann, oder ist das im Wechsel ein, zwei Tage in der Schule?
2: Ja, das ist so ein Wechsel. Ja. Einmal einen Tag mal und dann immer eine andere Woche dann zweimal.
0: Mhm, okay, also
1: im Schnitt kommen wir auf anderthalb Tage.
0: Anderthalb Tage waren es nicht bei uns sogar mehr. Also,
1: also bei mir war es auch so.
0: Ja, okay. Ja, fragt nach, weil es hat sich ja in den vielen Jahren einiges wirklich geändert, was Berufsschule und so weiter Aufbau ist. Ihr macht ja in der Berufsschule wahrscheinlich dann auch Fachzeichnen, wo ihr dann auch entsprechend dann...
2: Ja, das auch bei LBT eben.
0: Ja, ist dann mit dabei. Okay, ja, genau. Und dann also die Fachmathematik, also Fachrechnen.
2: Ja, genau, alles ja, so.
0: Also entsprechend dann auch... Wie der Florian vorher ja auch gesagt hat, Berechnung von Schnittgeschwindigkeit, Drehzahl, solche Geschichten, die sind dann auf jeden Fall dabei. Gut, wo ist die Berufsschule? Ist die
2: weit weg? Auch in Nürtingen.
0: Ist auch in Nürtingen.
2: Für die Matthäus-Hahn-Schule.
0: Okay, perfekt. Also das ist noch relativ dann nah beieinander, das ist dann perfekt. Gut, wie unterstützt ihr in der Lehrwerkstatt als Ausbilder berufsschulische Erfahrungen beziehungsweise vielleicht Defizite, wenn es Defizite gibt? Und habt ihr da auch die Möglichkeit, da nochmal entsprechend Fachunterricht in der Lehrwerkstatt oder beziehungsweise in der Ausbildungswerkstatt? Man muss ja korrekt bleiben.
1: Genau, also wir... wir haben natürlich mitunter auf die Heterogenität der Auszubildenden reagieren müssen und dürfen. Sind da mit dem E-Learning natürlich wunderbar aufgestellt. Jeder kann in seinem Lerntempo im Prinzip das so abarbeiten, wie er will. Mhm. Und wenn dann natürlich meine Azubis aus der Berufsschule kommen und sagen, ja, da haben wir noch ein Defizit, da gibt es noch irgendwas aufzuarbeiten. Habt ihr da was? Könnt ihr da was machen? Und dann haben wir, ich sag mal, in 95% der Fälle entweder schon was fertig oder gut, wir können das Zeug natürlich, also sollten es können, und können uns da dann schon was, oder den Jungs dann schon was zeigen, ja.
0: Ich gehe mal davon aus, ihr habt wahrscheinlich auch entsprechend vorbereitete Bögen bzw. Blätter, die ihr ausgeben könnt, wo entsprechende Dinge dann auch beschrieben werden, also Ablaufberechnung, Schnittgeschwindigkeit, Ablaufberechnung, Vorschubgeschwindigkeit, da wird es ja wahrscheinlich direkt so Sachen geben.
1: Genau, also wie gesagt, wir gehen, bevor wir die Themen angehen, in die Theorie jeweils und können dann entweder aus diesen Aufgaben leben oder vorgegebene Aufgaben aus dem E-Learning oder tatsächlich einfach vielleicht auch mal was aus der Praxis nehmen und sagen, ja, jetzt guck dir das nochmal an. Das ist doch genau das, was du in der Berufsschule gerade versuchst zu lernen. Mhm. Aber in der Technik ist das total logisch, nur jetzt denk's mal abstrakter in der Theorie und dann schnaggelt's im Regelfall auch. Also dann versteht man's dann.
0: Ja, also muss ja auch praktische Beispiele geben und das mal Schritt für Schritt aufbauen und dann sollte es normalerweise eigentlich auch wirklich so dieser
1: genau, das Schnackler. Ist ja aber auch genau das, was so im dualen Ausbildungssystem immer zählt und gut ist. Man versucht da immer praktisch die Theorie in der Schule zu vermitteln und wir im Betrieb das im gleichen Zeitraum in der Praxis. Mhm. Und dann wird es im Regelfall schon klappen.
0: Perfekt. Ja, ist eine E-Mail reingekommen. Also Daniel hat schon aufgemacht. Willst du es vorlesen, Daniel?
3: Ja, sehr gerne. Hat sich unsere liebe Tanja aus der Personalabteilung gemeldet, die sich bei uns bedanken möchte für die stets angenehme Zusammenarbeit. Sie freut sich, also ich übersetze mal frei, ja. So tolle Kollegen zu haben, ist immer recht lustig mit uns. Und auch an die ganzen Auszubildenden geht ein ganz großes Dankeschön raus von ihr. Ja, können wir, glaube ich, nur zurückgeben.
0: Genau.
3: Die Tanja, unsere gute Seele in der Ausbildung, macht immer Spaß mit ihr.
0: Gut. Perfekt. Ja, ich kenne sie als Frau Eigner. Frau Eigner auch von mir. Ganz lieb gegrüßt vom Kollegen Richie Nirschel aus der technischen Doku. Ja, es ist, wie gesagt, diese Ausbildung ist ja wirklich komplex. Das ist ja wirklich viel, was da einstürmt auf die Auszubildenden. Ja, und weil wir schon vorher darüber gesprochen haben, Daniel, Mechatronik, da wird ja immer ein bisschen gefrotzelt. Das ist nichts Halbes, nichts Ganzes. Ja, die lernen keine richtige Mechanik, die lernen auch nicht vollständig die Elektronik und die Elektrik. Ja, ich muss ja immer behaupten, wenn ich überlege, 3,5 Jahre Ausbildung zum Werkzeugmacher, ich habe ja noch Werkzeugmacher gelernt, ist ja eine ganz andere Geschichte. Man hat ja, geht ja wirklich sehr tief in die Geschichte rein, weil wir es ja vorher gesprochen haben, hier mit dem Metallgefüge und solche Geschichten. Eine Ausbildung ist ja immer nur eine Grundlage. Ja. Und lernen tut mir nachher wirklich tatsächlich im Beruf. Und wenn ich zurückdenke an meine Ausbildung, sage ich mir, die Hälfte von dem Zeug, was ich gelernt habe, brauche ich heute alles nimmer. Ja. Es ist das Gleiche, wer braucht heute noch den Satz des Pythagoras, so ungefähr. Ja. Also, sage ich mal, ja, die Jungs hier, ja, auf jeden Fall. Aber jetzt mal, wenn man sich mal so, ich gehe mal in die Büroarbeit hinein, ja. Ob das jetzt kaufmännische Ausbildung ist, ich glaube nicht, dass man da einen Satz des Pythagoras noch braucht.
1: Kommt es darauf an, ob du wissen willst, wie lang die Schenkellänge der Klebefläche an einem Briefumschlag ist. Dann kannst du ausrechnen.
0: Okay, ja. Das war jetzt ein gutes Argument. Daniel, das, wow, okay. Ja. Daniel, sag mal.
3: Ich muss kurz auf dieses Mechatroniker-Bashing eingehen.
0: das wollte ich ja.
3: Kleiner Spoiler, ich habe auch Mechatroniker gelernt. ich musste mir die Sprüche damals auch schon anhören. Mhm. Ihr seid ja die meinen, sie können alles, können gar nichts. Das ist ja, da herrscht ja ein bisschen vor. Aber du hast es eigentlich schon recht gut gesagt. Es ist ein Grundstein, der gelegt wird in der Ausbildung.
0: Ja.
3: Und da kommen wir zum Stichwort lebenslanges Lernen. Also wer heute meint, er macht eine Ausbildung und ist dann fertig oder macht eine Weiterbildung und ist dann fertig, der irrt sich. Weil die Technik, die hat sich in den letzten Jahren so rasant verändert, die verändert sich auch heute noch. Da kommt jedes Jahr irgendwas Neues dazu. Wenn man da nicht dranbleibt und sagt, ich bleibe immer technisch auf dem neuesten Stand. Ich sage heute aus einem Beruf 5 Jahre draußen, kann man eigentlich fast von vorne anfangen. Weil da so viel passiert.
0: Ja.
3: Von daher.
0: Ja, die Steuerungstechnik ändert sich. Wenn man einfach mal hinschaut, was ich über die Jahre in den Steuerungen getan habe, das ist Siemens 840C, 840D, jetzt die Synumeric One. es geht ja weiter und die Steuerung in sich werden ja auch komplexer, beziehungsweise auch die Einstellungen in der Steuerung und. Das ist ja komplett anders. Ja, deswegen müssen wir mal dieses Bashing, wie du ja schon gesagt hast, muss man aber wirklich mal vehement dagegen angehen und sagen, nee, es hat seinen Grund, weil in manchen Firmen dürfen ja an mechanische Arbeit nur Mechaniker ran, ja, und elektrische Arbeit nur Elektriker ran. Wenn ich jetzt halt nur einen Mechaniker und einen reinen Elektriker habe, ja, dann sagt einfach der Mechaniker, ich darf nicht in den Schaltschrank rein, weil einfach da die Sicherheit vorgeht und dann muss ich extra einen Elektriker holen. Und wenn ich einen Mechatroniker habe...
3: Ja, ich meine, die Probleme sind ja auch akut, auch bei der Firma Nagel hat es schon getroffen. Ich komme ja auch aus der Montage ursprünglich, habe ja da als Facharbeiter gearbeitet und da gab es dann den Fall oder vermehrt die Fälle, dass Kunden gesagt haben, bei uns langt halt nur ein Elektroniker, selbst den Hauptschalter an der Maschine an. Der braucht zumindest eine Fachkraft für festgelegte Tätigkeiten im Elektrobereich. Und dann sind wir halt ganz schnell beim Mechatroniker, der das halt einfach von Haus aus abdeckt.
0: Mhm. Genau.
3: Und daher, ich sage, der Beruf ist gut und richtig, wenn er richtig eingesetzt wird.
0: Ja, genau. Also, wie gesagt, man muss immer die Sicherheit mit reinrechnen und wie du gesagt hast, es gibt Vorschriften in manchen Firmen, die sagen halt ganz strikt, elektrische Arbeit darf halt nur ein Elektriker, Elektrofachkraft machen und mechanische Arbeit darf halt nur der Mechaniker machen. Ob das jetzt der Altmaschinenschlosser, jetzt Industriemechaniker, wie auch immer, da muss man dann sich wirklich dann sauber unterscheiden. Und ein Mechatroniker hat in dem Sinne, ja, das Glück, dass er dann beides machen darf. Oder vielleicht auch die A-Karte, dass er beides machen muss.
3: Ja,
0: so ungefähr. Ja. Ja, aber es hat, wie gesagt, Vorteile. Und Blick, sage ich jetzt mal, wenn man im Ausland arbeitet, ich weiß jetzt nicht, USA zum Beispiel, da sind ja dann so, wenn da Gewerkschaften in den Firmen drin sind, ja, was ja gut ist, sage ich jetzt mal, da sind sie wirklich knallhart. Die sagen ganz einfach, ein Mechaniker, der Gabelstaplerfahrer, da darf nur der Gabelstapler von dem geführt werden und ein Blechschlosser, da darf nur die Blechschlosserarbeiten machen. Alter Berufsbezeichnung, ich weiß. Und der Elektriker darf nur das Elektrische machen. Und wenn du da jetzt 2 Stunden auf einen Elektriker warten musst, dann hast du halt Pech gehabt. Dann geht es halt nicht weiter. Ja. Gut, gibt es dann noch Schmankerl zum Mechatroniker, was so eigentlich als Idee oder beziehungsweise was du noch vielleicht hervorheben möchtest zum Mechatroniker? Warum Mechatroniker? Warum ist das jetzt das Nonplusultra?
3: Ja, ich sage nicht, dass das Nonplusultra ist. Also ich sage, alle anderen Ausbildungsberufe haben ihre Daseinsberechtigung, weil halt gerade der Automatisierungstechniker viel spezialisierter ist auf dieses ganze Inbetriebnehmen, Steuerungstechnik. Da gehen die viel, viel tiefer rein, weil es sind halt auch 3,5 Jahre Ausbildung.
0: Mhm.
3: Und genauso auch der Industriemechaniker und der Zerspannungsmechaniker. Ich sage aber für jemanden, der sich vielleicht auch nicht so ganz entscheiden kann bei der Vorderausbildung und sagt, ja, eigentlich finde ich Elektrik toll, finde aber auch Mechanik toll, dann ist halt der perfekte Beruf, weil er nimmt beides mit und kann sich danach immer noch spezialisieren.
0: Mhm.
3: Ich habe dann nach meiner Ausbildung auch, nach 2 Jahren bin ich zur Firma Nagel gewechselt und habe dort als in Anführungszeichen reiner Elektriker gearbeitet.
0: Mhm.
3: Weil ich dann gemerkt habe, okay, mir macht die Elektrik viel mehr Spaß als die Mechanik, aber ich bin jetzt trotzdem froh, dass ich es gemacht habe, weil die Basics, gerade auch in der Ausbildung, wenn jetzt mal der Flo nicht da ist, kann ich halt den Jungs trotzdem auch mechanisch weiterhelfen, weil ich das alles ja auch mal gelernt habe. Deswegen, ja.
0: Es hat alles seine Vorteile, ja. Klar. Also wir wollen jetzt nicht über die Nachteile sprechen oder beziehungsweise, wie wir ja vorher schon angesagt haben, es sind Grundlagen, die Grundlagen werden in jedem Beruf, in jeder Berufsausbildung und Lernen, so wie du es ja auch dann gerade eben gesagt hast, es tut man immer in der Zukunft auch weiter. Man muss sich auch weiter fortbilden. Ich meine, ich kaufe mir auch immer noch Fachbücher zur technischen Dokumentation und so weiter. Und die sind teuer, aber es hilft, weil man tut sich auch damit fortbilden. Ne? Oder wenn man dann, gerade wenn man jetzt mit Excel arbeitet oder mit Word arbeitet, und da tut sich ja auch so viel, da kann man ja dann auch mal ein neues Fachbuch holen, vielleicht da auch mal reinschauen und irgendwas machen. Oder in der Freizeit auch mal sagen, okay, ich gehe mal in die Volkshochschule und mache mal dann einen zusätzlichen Kurs zu irgendeinem Programm oder irgendwas. Kann man nur empfehlen, weil damit bleibt man auch geistig fit. Gut, ja, dann machen wir noch einmal Musik. Ist es eigentlich bei uns schmutzig mit dem Arbeiten? Also nur, wenn man richtig im Öl drin ist, wenn die Maschine in Betrieb genommen wird, oder?
3: Oder auf Montagen, an oder, alten Maschinen.
0: Oder auf Montage. Okay, dann hören wir jetzt Aespa, Dirty Work. Ja, ein bisschen K-Pop.

0: Aespa, Dirty Work und natürlich, ich hab drauf gewartet, lieber Klaus. Ich hab dich schon vermisst. Es kam eine WhatsApp-Nachricht rein und zwar von unserem Stammhörer, den Klaus Mauermeier, den Traktor-Willi aus Eislingen. Hallo, ihr Nagler, Firma Nagel. Lieber Klaus, würdet ihr mir bitte das Honen erklären? Ist das eher Fräsen, Drehen, Schleifen oder etwas ganz anderes? Ich weiß, die Zylinderlaufbuchsen von Verbrenner wurden gehont, aber die sterben ja aus. Was wird sonst noch gehont? Hat Nagel hier mittlerweile ein zweites Standbein mit landwirtschaftlichen Grüßen aus dem anfassbaren Modelltraktorerlebnisland im wilden Süden unserer Republik vom Traktor Willi aus Eislingen. Klaus, vielen Dank für die Frage. Ja, Nagel-Hohnmaschinen, die gibt's noch. Und momentan, der Florian hat schon die Hand gehoben. Er möchte etwas dazu sagen, was das Hohnen ist, was das Hohnen macht.
1: Ja, ganz klar, das Spanner-Thema, würde ich sagen.
0: Ja.
1: Also, Willi, ich nenne dich beim Namen. Hohnen tatsächlich nach wie vor hauptsächlich bei Arbeiten von Zylinder, Laufflächen von Verbrennungsmotoren, einfach die perfekte Rundheit herstellen und dann noch den Kreuzschliff herstellen, damit die Ölverteilung an Zylinder funktioniert und der nicht frisst, wie man so schön sagt. Kommt dem Fertigungsverfahren Schleifen wahrscheinlich am nächsten, einfach weil es ein Schleifprozess an sich ist. Verortet man aber tatsächlich ein bisschen genauer als das Schleifen, auch von der Oberflächengenauigkeit her. Und das wird nach wie vor eingesetzt, hauptsächlich im Verbrennungsmotor, aber auch in anderen Anwendungsfällen, Medizintechnik etc. Also da sind wir nicht so ganz schlecht aufgestellt. Und das zweite Standbein kann man dann tatsächlich bei uns nicht so einfach betiteln. Es sind eigentlich mehrere Standbeine.
0: Genau.
1: Es ist mehr ein Oktopus. und ja, aber so hauptsächlich Bremsscheiben beschichten und das damit einhergehende Schleifen der Bremsscheibe, weil wir eben aus diesem Schleifprozess vom Hohnen her kommen und die Schneidmitteltechnologie im Hintergrund haben. Deswegen ging es dann Richtung Bremsscheiben mal.
0: Wir dürfen nicht vergessen, das Finishing.
1: Genau, das Finishen, also das Kurzhubhonen, das Außenbearbeiten eines runden Teils im Prinzip.
0: Also zum Beispiel Kugellager.
1: Kugellager, Hüftgelenke, so Geschichten.
0: In den Verbrennungsmotoren, Kurbelwellen.
1: Kurbelwellen, alles was mit Hydraulik, Hydraulikzylinder bewegt wird. Genau, dann noch Freiflächenbearbeitung mit der Robotik haben wir eine Abteilung.
0: Und dann dürfen wir nicht vergessen, die neuen Vergussmaschinen.
1: Genau, Vergusstechnik noch.
0: Ja, also das Standbein, wie du gesagt hast, ein Oktopus mit vielen Armen zwischenzeitlich.
1: Genau, ja.
0: Ja, genau. Ich hoffe, Klaus, dass wir damit dir die Frage beantwortet haben. Und ja, vielen Dank nochmal. Sehr schön. Ja, Florian, da hatten wir das jetzt perfekt, diese Überleitung nochmal. Man zeigt ja den Auszubildenden in der Firma ja auch die Abteilung. Die sehen ja dann auch im Prinzip diese ganzen Fertigungstechniken. Ist ja auch von Vorteil. Und da sieht man ja auch im Endeffekt perfekt, was es mit der Schnittgeschwindigkeit auf sich hat, wo man drauf achten muss, mit der Zustellung, wie viel darf ich zustellen, was muss an Material, also sprich, was muss noch drauf sein, dass man noch genug zum Hohnen hat, sage ich mal so. Also ja. Sprich, na, jetzt fällt mir's aus der
1: genau, raus. Also das sozusagen eine Aufmaß im Fachjargon, was da noch notwendig ist, ja.
0: Genau. Es muss ja alles beachtet werden, es muss ja auch alles in Betracht gezogen werden. Es ist immer jeden Tag ein spannendes Thema. Man kann da wirklich eine Menge drüber sprechen und machen. Ne?
1: Ja, es ist auch eigentlich immer so, wenn sich Leute aus dem Fachbereich treffen oder so, da geht es eigentlich immer ins Fachsimpeln. Ja? Mhm, und man kann da stundenlang drüber diskutieren und auch verschiedene Meinungen haben. Manches ist richtig, manches nicht so gut.
0: Ja.
1: aber man kommt immer irgendwie in eine Diskussion rein, man kommt immer in Fachthemen und Fachgespräche rein und am Ende des Tages findet man im Regelfall dann auch einen Konsens.
0: Ja, also wie gesagt, es ist ein spannendes Thema, durch das, dass man ja auch wirklich durch die Transformation bei der Firma Nagel sich breiter aufgestellt hat, steht man auch ganz anders da und wenn man dann ins Umfeld hineinschaut, sieht es bei Nagel deutlich besser aus als bei manchen anderen Maschinenbauherstellern im Umkreis.
1: Genau, ja.
0: Da müssen wir einfach sagen, ein Lob auf die ganze Zusammenarbeit der Kolleginnen und Kollegen in der Firma und auch die Geschäftsführung, muss man auch mal dazu sagen, dass die auch im Konsens mit dem Betriebsrat da wirklich Lösungen gefunden haben und dass man da entsprechend auch wirklich Arbeitsplatzsicherung gemacht hat und viel passiert ist. Muss man auch mal positiv erwähnen. Der Daniel hat vorher noch kurz was angesprochen, während der Musiktitel gelaufen ist. Und zwar, du hast gesagt, die Auszubildenden gehen auch mit auf Montage. Das ist ja spannend.
2: Ja, genau. Das war eigentlich so ein bisschen auch mein Wunsch, sag ich mal, weil ich selber aus dem Bereich komme, auch früher als Facharbeiter einige Montagen, auch Auslandsmontagen mitgemacht habe und einfach das für mich persönlich so eine wertvolle Erfahrung war und auch ein Erlebnis, manchmal einfach auch mit den Kollegen da 3-4 Wochen unterwegs zu sein. Und habe gesagt, es ist ja auch ein bisschen die Anforderung seitens der Firma Nagel, dass die Auszubildenden im Bereich jetzt mal den Zerspanungsmechaniker ausgenommen, weil der halt hauptsächlich in der Fertigung eingesetzt wird, aber die anderen sollen potenziell auch auf Montagen gehen, wenn sie dann ausgelernt sind. Und da habe ich gesagt, warum so lange warten, wenn wir doch die Möglichkeit haben, da auch mal in der Ausbildung schon Einblicke zu kriegen und einfach mal reinzuschnuppern. Und es geht von Tagesmontagen bei Kunden in der näheren Umgebung, wo man einfach morgens hinfährt, abends wieder zurück. Aber halt auch letztes Jahr hat man den Fall, dass zwei Auszubildenden im Ende zweites Lehrjahr für 2 Wochen bei einem Kunden mit dabei waren, komplett mit Übernachtung, mit dem Team da unterwegs waren und da danach auch sehr positiv, auch explizit die beiden Auszubildenden gelobt wurden, erstmal von den Kollegen, die dabei waren, aber auch vom Kunden, der das gesagt hat, er findet es richtig klasse, dass da auch schon Auszubildende mitgehen und das so toll machen. Und ja, für die beiden war es ein unfassbares Erlebnis. Ich glaube, die haben auch richtig Lust, wenn sie dann fertig sind mit der Ausbildung, einfach auch mal noch mehr mitzugehen. Und deswegen, ja.
0: Ja, man braucht ja auch Leute, die Servicetechniker sind, die rausgehen auch zum Kunden. Es ist ja auch, sagen wir mal so, für die, die das machen, ist es ja immer ein entsprechender, wie soll ich sagen, ja, ein Verlust erstmal von der Familie weg. Ja, man ist nicht bei der Familie und dann ist man ja mehrere Tage weg und dann muss man ja auch im Prinzip das erstmal schmackhaft machen. Und wenn das natürlich dann auf diese Art und Weise wirklich funktioniert, dann ist das eine schöne Sicherheit, wenn man da mal so ein bisschen den Köder ausgelegt hat. Ja. Sag ich mal so. Ja. Und ich denke auch mal, als Servicetechniker kann man auch, wenn man rausgeht, auch Geld verdienen. Ja? Und da kann man dann auch mal was machen und was für die Zukunft aufbauen. Ja?
2: Das auf jeden Fall.
0: Es ist nicht immer ein leichter Job, ja? Weil man ja, wie gesagt, nicht immer bei der Familie ist. Aber man hat ja auch dann auch wieder andere Erfahrungen. Und ich sehe es immer so, diese Erfahrungen, die man dann auch draußen im Feld hat, diese praktischen Erfahrungen, wie es draußen ist, und das kann man ja auch mitbringen, in die Firma zurück und dann sagen, du, pass mal auf, ich habe da ein Problem gehabt, und dann kann man ja auch mit dem Konstrukteur sprechen und sagen, guck mal, vielleicht können wir da was dran verbessern. Da kommen ja auch dann die Verbesserungen auch her.
2: Ja, definitiv.
0: Genau. Gut, dann machen wir noch mal einen kurzen Musiktitel, und zwar The Killers mit Mr. Brightside.

0: The Killers, Mr. Brightside. Ja, und gerade hatten wir es davon, rausgehen in die Montage beim Kunden direkt, auch mal mehrere Tage. Spannendes Thema. Aber es gibt ja auch noch was anderes. Ihr habt ja noch andere Schmankerl anzubieten während der Ausbildungszeit. Ich denke da mal so an Ausflug.
1: Denkst du an den wunderschönen Bodensee vielleicht?
0: Zum Beispiel.
1: Also tatsächlich gehen wir Anfang des Layers immer mit unseren Azubis, immer mit dem ersten und zweiten Layer, auf sogenannte Kennenlerntage an Bodensee. Machen wir 3 Tage. Also 2 Nächte in der Jugendherberge, 3 Tage Ausflug. Machen da immer verschiedenes Programm, haben da schon ganz coole Sachen mit den Jungs und Mädels gemacht. Wir waren Stand-Up-Paddle auf dem Bodensee fahren, wir waren im Kletterpark, wir waren Bogenschießen, wir waren, was waren wir denn alles? Ja, also sehr viele Freizeitaktivitäten und sind dann aber auch, weil es sich dann halt mal angeboten hat, zu einem Werkzeughersteller gefahren, auf der Hinfahrt praktisch, und haben dort eine Betriebsbesichtigung gemacht und machen dann auch immer das große Nagelquiz, wo wir dann mal so die ersten Tage beziehungsweise auch vielleicht ein paar Fachthemen abfragen. Ist immer, glaube ich, eine ganz gute Gaudi für die Jungs.
0: Da fragt man sie doch mal direkt selber, oder? Wie ist es für euch gewesen, so Ausflug? Was habt ihr da mitgenommen? Was habt ihr da gelernt?
2: Also es steht ja in erster Linie dafür, dass

0: dann auch knüpfen kann, oder?
1: Ja.
0: Ja, das ist dann perfekt. Ja, und wenn man dann so spannende Sachen macht, gerade gemeinsam macht, wie du gerade gesagt hast, Bogenschießen oder Rafting, Stand-Up-Paddling und. Ich meine, das sind ja dann auch, gerade Rafting sind ja schon ein bisschen extreme Erfahrungen unter Umständen. Wenn man dann so einen Sturzbach, Sturzfluss dann herunter raftet, man muss sich ja auch vertrauen aufeinander. Ne?
2: Genau, also darum geht es natürlich teilweise schon auch bei unserer Programmauswahl, um dann, also A, die Jungs und Mädels sich untereinander kennenlernen, aber natürlich auch wir als Ausbilder lernen uns dann sehr gut kennen, beziehungsweise die Azubis kennen. Ich glaube, der Philipp musste mich damals beim Rafting, glaube ich, wieder reinziehen ins Boot. Dazu muss man jetzt wissen, der Philipp hat geschätzte 60 Kilo und ich ein bisschen mehr, also vielleicht 65 oder so. Und er hing dann anfangs, glaube ich, relativ wie ein nasser Sack da, ich auch, nur ich war im Wasser. aber es hat sich dann nach dem zweiten Mal, glaube ich, eingespielt und er hat mich dann reingewuppt. Und das ist dann schon so eine Erfahrung, ich glaube am Anfang dann auch, oh, jetzt muss ich da meinen Ausbilder reinziehen. Wobei, auf Hände klopfen wäre vielleicht auch ein Thema gewesen. aber ja, man kommt sich dann halt wohl oder übel näher, ob man will oder nicht, gell, Philipp? Und lernt sich halt dann schon auch mal kennen mit Themen, die halt nicht mit der Drehzahl oder mit der Schnittgeschwindigkeit zu tun haben.
0: Mhm. Ich sag dir, da ist gegenseitige Vertrauen und gerade Rafting ist ja schon mal eine Sache, wo man da ja auch dann wirklich mal Extremerfahrungen dann auch hat, ne, so ungefähr. Das hast du ja auch gerade jetzt bestätigt, ne? Ja. Ohne dass ich es jetzt gewusst habe im Vorfeld. Das war jetzt ein Treffer. Ne?
2: Ja. Genau, ja.
0: Sehr schön. Ja, ich find das gut, weil dann gibt es ja auch eine ganz andere zwischenmenschliche Zusammenkunft. Es ist ja auch das, was wir jetzt gerade bei Firma Nagel ja auch macht, dass man ja da auch in den Abteilungen auch dieses Gemeinsame, dass man da gemeinsam zusammen weggeht, ob das jetzt Kegeln ist, also essen gehen, gemeinsam kegeln oder eine andere Aktivität, wo man in der Abteilungen macht und dass einfach die Mitarbeiterinnen und Mitarbeiter zusammen hier ja sich persönlich auch nochmal kennenlernen, privat kennenlernen, nicht nur sich vom Büro her kennen. Ne? Und es ist ja manchmal schlimmer als eine Ehe. So ungefähr.
2: Ja, also jetzt mal ganz ernsthaft, man hat relativ viel Zeit. Also ich glaube, meine Ehefrau hört auch zu, aber es ist relativ viel Zeit, das man mit den Kollegen verbringt und man lernt sich dann natürlich schon auf einer Ebene kennen, die schon auch private Themen mit berücksichtigt, schon allein, wenn man sagt, naja, komm, wir müssen uns abstimmen im Urlaub. Ja, ich habe jetzt halt ein Thema, warum ich Urlaub brauche, ja, dann sage ich ihm halt, warum. Mhm. Ja. Und das kann dann noch so ein privater Grund sein. Ja.
0: Mhm. Ja. Das ist, ja, muss man einfach mal positiv erwähnen. Sehr schön. Dann, du hast es ja auch gerade eben, ihr sprecht es ja immer wieder an, ihr sprecht ja von Mädchen und von Jungs. Es sind Mädchen in der Ausbildung und es sind Jungs in der Ausbildung.
2: Genau, Gott sei Dank.
0: Ja, wie viele Mädchen, wie viele Jungs?
2: Ah, der Anteil, der ist schon noch sehr unausgewogen, muss man sagen. Okay. Also wir haben, ich würde sagen, kleiner 5% Azubinen.
0: Okay.
2: Und der Großteil sind schon die Jungs, aber hier, ich poch drauf, liebe Mädels, interessiert euch für technische Berufe. Es gibt immer eine sehr schöne Dynamik im positiven Sinne in so ein Ausbildungsjahr rein, wenn die Damen oder die Mädels mit dabei sein. Ich weiß nicht, was es mit den Jungs macht, aber manchmal legt so ein Schalter um, dann sind die irgendwie entspannter.
0: Okay, das wollen wir jetzt nicht vertiefen. aber wie gesagt, ich finde es gut, wenn Frauen, junge Frauen, einen mechanischen oder einen technischen Beruf machen, sich dafür interessieren und sie können genauso anpacken, sage ich ja. Wir haben ja auch, glaube ich, ein ganz gutes Beispiel bei uns in der Firma, wo auch, glaube ich, auch einen Preis gewonnen hat, wenn ich es richtig im Kopf habe.
2: Genau, ja. Also Bestenehrung der IHK mitgemacht, ja.
0: Ja. Den Vornamen dürfen wir ja mal nennen.
2: Genau, die Julia. Die Grüße, falls du uns gerade hörst.
0: Genau. Genau. Und da muss man einfach mal sagen, es ist ja gut, es ist ja ein positives Vorbild und das kann man ja auch, das ist auch ein Aushängeschild. Man kann das ja wirklich dann sagen und zeigen, guck mal, die Frauen, die können das genauso gut. Ja? Also es gibt nicht diese wirklich das ist kein Frauenberuf. Also

0: falsch.
1: Ja. Nein, nein, das können wir auf gar keinen Fall unterschreiben.
0: Können wir nicht so stehen lassen, genau. Perfekt. Gut, dann machen wir noch einmal einen Musiktitel. Welchen nehmen wir jetzt? Ach komm, John Party. He went to work. Wir gehen mal arbeiten.

0: John Pardy, he went to work. Ach ja, mal wieder ein bisschen Country. Country am Abend ist erfrischend und labend. Ja, zu Gast heute die Firma Nagel, die Lehrwerkstatt, Ausbildungswerkstatt. Ich muss mich selber immer zusammenreißen. Ja, aber ich komme ja immer noch drauf. Ne? So. Vertreten durch Daniel Huber und Florian Merck als Ausbilder und die zwei Azubis Lukas und Philipp, ja, Zerspannungsmechaniker und Mechatroniker. Jetzt nehme ich mal die zwei Jungs noch mal so ran mit der Ausbildung. Wen nehme ich jetzt? Philipp. Deine Ausbildung als Mechatroniker, wie ist die bisher gelaufen? Gibt es irgendwas, wo du vielleicht auch kritisieren möchtest? Jetzt können sie sich nicht mehr rausreden, es ist ja on air. Nee, ich glaube, es läuft alles gut, oder?
1: Ja, also überwiegend läuft es eigentlich sehr gut. Wie es auch schon gesagt wurde, im ersten Lehrjahr die Grundlagen alles. Das alles mit diesen Online-Kursen und wie das gemacht wurde, hat mir eigentlich alles sehr gut gefallen und es ging auch gut in den Kopf. Und jetzt in Richtung zweites Lehrjahr die ganzen Abteilungen kennenlernen und...
0: Bist du momentan draußen in der Abteilung?
1: Ja.
0: Ja, wo bist du da gerade?
1: Also ich komme jetzt in eine neue Abteilung, in die Mechanik dürfte es sein.
0: Mhm. Und was hast du vorher jetzt gemacht? Oder in welcher Abteilung warst du jetzt bisher?
1: Also ich war jetzt davor kurz in der Abteilung, also elektrische Montage aushelfen.
0: Mhm.
1: Und da davor waren jetzt die Prüfungen, also da war nichts mit Abteilung. Das war okay. Vorbereitung für die Theorie und für praktisch.
0: Also für die erste Prüfung sozusagen,
1: genau.
0: Hast du jetzt gemacht. Wie ist die erste Prüfung für dich gelaufen?
1: Also Theorie war ein bisschen härter als gedacht, sagt man mal so. Praktische lief dahingehend ein bisschen besser auf jeden Fall.
0: Mhm. Ja, aber was hast du in der praktischen Prüfung machen dürfen?
1: Also wir hatten ein Prüfungsgestell, was eine Sortieranlage darstellen soll, sage ich jetzt mal, wo Metallklötze eine Bahn runterfahren und die nach hohen und niedrigen Klötzen sortiert werden.
0: Mhm.
1: Und da dann auch zusätzlich musste man einen dritten Zylinder einbauen, der magnetisch zwischendurch ein Teil rausnimmt, als so gesehen eine Kontrolle für ein Teil, was dann danach wieder durch die SPS programmiert wurde, wieder runtergesetzt wird und da danach auch wieder nach unten fährt. Und da mussten wir den Schaltschrank für vertraten und dann zusätzlich auch noch in der Prüfung dann diese 6 Stunden oder 7 waren es, Änderungen am Schaltschrank vornehmen und dieses ganze Gestell aufbauen. Also was heißt aufbauen? Die Teile selber sind schon auf diesem Board drauf und wir mussten halt Kabel verlegen oder auch die Pneumatikschläuche für die Zylinder verlegen und...
0: Also entsprechend korrekt ablenken, korrekt abisolieren, korrekt anschließen und dann, wie du gesagt hast, die SPS dann noch entsprechend zu programmieren.
1: Und die SPS war schon programmiert, aber vom Ding her, ja.
0: Okay. Wir haben eine WhatsApp reingekriegt und dann gleich direkt auch eine Frage an die Auszubildenden. Mich würde interessieren, was macht für Azubis eigentlich einen richtigen guten Ausbilder aus? Fachliches Wissen, Geduld oder eher, dass man menschlich auf Augenhöhe ist? Und das hat die Sina geschrieben. Vielen Dank für die Frage, liebe Sina.
1: Also ich finde ich greife mal direkt auf, wenn der Ausbilder ein Fachwissen vorzeigt, ist es natürlich immer gut und da weiß man auch, man kann mit dem über Themen, die man vielleicht nicht direkt versteht, direkt drüber sprechen und dass das einfach das Wissen da ist. Dann anderer Punkt, auf einen gleichgestellt. Ich finde, ein Auszubildender sollte immer noch diese Stellung haben von, er ist schon eine Vorbildsperson oder man ist ja im Ausbilder tiefer gestellt, sage ich jetzt mal. Und dass es trotzdem jetzt nicht so zu locker wird, aber dass du immer noch so eine Vorbildsperson hast, die dir auch was beibringen soll.
0: Ja, also als Respektsperson
1: genau,
0: sozusagen.
1: Genau.
0: Gut, dann geben wir mal das Mikrofon nochmal rüber zum Lukas. Lukas, du hast ja gesagt, du bist jetzt im dritten Lehrjahr. Gehen wir nochmal zurück auf deine erste Zwischenprüfung, Anführungsstriche Abschlussprüfung Teil 1. Was hast du da machen müssen? Du hast wahrscheinlich Teile fräsen müssen, die dann auch zueinander montiert werden sollten?
2: Ja, oder? Genau. Also einmal einen Teil drehen und einmal einen Teil fräsen. Genau. Ja.
0: Okay. Drehteil, inwieweit war das komplex? Hast du da auch Kugelform andrehen müssen?
2: Nee, ich musste den Kegel drehen.
0: Kegel drehen, okay.
2: Dann halt noch ein paar, ich glaube noch ein Gewinde.
0: Ja.
2: Ja, sowas. Und dann noch ein paar Abstufungen und Bohrungen, glaube ich.
0: Okay, also Einstiche, Freistich.
2: Ja, genau.
0: Solche Geschichten. Okay. Beim Fräswerkstück, was war da so die Hauptaufgabe?
2: Boah.
0: Ist auch schon ein paar Tage her, ne?
2: Nee, das war eigentlich nicht so
0: komplex.
2: Also, von
0: also wahrscheinlich
2: ein paar Absätze, dann eine Tasche noch.
0: Okay. Passung.
2: Und dann. Ja, Passung, glaube ich auch. Gewinde halt, ja.
0: Okay. Also Passungsfräsen und dann, dass die Passungen ineinander passen, sozusagen.
3: Also,
0: ja.
3: Also tatsächlich gibt es dieses Zusammenpassen gibt es aktuell nicht mehr.
0: Okay.
3: Das hat die PAL irgendwie gestrichen. Man muss jetzt aber halt, also entsprechend sind natürlich aber die Maße jetzt bepunktet.
0: Mhm.
3: Und da gibt es Fein- und Grobmaße, das ist dann aufgeteilt. Und Feinmaße, also alles kleiner 500stel in der Toleranz.
0: Wie groß sind die Toleranzen?
3: Also ich glaube, so das Maximale sind so plus minus 2/10.
0: Mhm.
3: Das ist so, das ja, das.
0: Und die feinsten also, Toleranzen H7?
3: Ja, tatsächlich glaube ich H7 mit der Reibung auf jeden Fall.
0: Mhm.
3: Und jetzt rein so Absatzfräsen, also da kommen wir dann schon im Bereich von 200 Millimeter.
0: Ja. Mhm. Also wird schon auf die Genauigkeit und muss man dann entsprechend messen und entsprechend mit
3: einer
0: Innenmessschraube oder mit der Bügelmessschraube.
3: Genau, die Messverfahren müssen die Azubis tatsächlich während der Prüfung auch selber auswählen.
0: Mhm.
3: Und wir als Prüfungsausschuss nehmen dann dieselben Messmittel. Außer es war das Falsche, dann nehmen wir das Richtige. Aber ansonsten muss es natürlich schon, gehört es mit zur Prüfungsleistung sozusagen dazu. Ja.
0: Okay, also es ist immer ein spannender Bereich. Wie gesagt, es ändert sich ja unwahrscheinlich viel, wenn man die Ausbildungsberufe über die ganzen Jahre so betrachtet, hat sich da schon einiges verändert. Man muss sich aber auch anpassen an die aktuelle Situation. Heute tut man ja nicht mehr so viel manuell bearbeiten, sondern apropos manuell bearbeiten, Schaben, gibt es das noch in der Ausbildung?
3: Schaben habe tatsächlich nicht mal mehr ich in meiner Ausbildung gelernt.
0: Ja.
3: Entsprechend nein.
0: Okay.
3: Aber zum konventionellen oder zum CNC-Fertigen, also mit Steuerung, wir machen das tatsächlich beim Nagel so, dass wir unser Drehteil konventionell fertigen, aber das Frästeil komplett CNC. Und dann praktisch auch schon in der Abschlussprüfung hat man die Wahlmöglichkeit und wir kombinieren die noch. Ja.
0: Wow. Ja, spannend. Und so nach und nach kommen wir zum Ende der Sendung. Gibt es jetzt noch ein Resümee, das ihr ziehen möchtet so oder was einladen möchtet oder informieren möchtet so zum Abschluss? Es sind nur noch knapp 5 Minuten.
3: Ich glaube, die brauche ich nicht ganz. Also ich möchte ermutigen, sich gerne den Beruf oder die Berufe in der Metall- und Elektroindustrie anzugucken. Die klingen vielleicht erstmal abstrakt. Ja, was ist denn jetzt ein Zerspannungsmechaniker? Unheimlich schweres Wort auch übrigens. guckt es euch an während dem Praktikum. Guckt in die Betriebe rein. Man wird im Regelfall herzlich empfangen. Man kriegt Einblicke, man kriegt Informationen, man kann sich mit den vorhandenen Azubis austauschen. Und dann den Mut zu haben, auch einfach mal vielleicht den Schritt zu wagen und dann zu sagen, ja komm, ich mache jetzt die Ausbildung. Und dann aber auch zu sagen, naja, gut, jetzt was weiß ich, stehe ich als der Spannungsmechaniker an der Maschine, ja jetzt gelöscht es mir aber irgendwie noch nach mehr, ja, dann bitte noch eine Weiterbildung draufsetzen und weitermachen. Mhm. Egal ob Train on the Job oder bei der IHK oder
4: so. Ich sage immer, solange man das kann, solange man jung ist und das alles machen kann, nehmt alle Möglichkeiten wahr, weiterzubilden, weiterzukommen, denn wenn man dann irgendwann mal hängen geblieben ist, dann ist es schwierig und dann wieder in die Pötte zu kommen, ist dann auch wirklich ganz schwer. Man sieht es ja auch bei den Studienplätzen und so weiter, wenn einer einen Bachelor gemacht hat, ob er dann nachher noch einen Master noch einmal Lust hat, wenn er mal hängen geblieben ist und dann den Master vielleicht nicht mehr anfangen will, dann wird es auch schwierig und so ist es mit jedem Beruf, den ich mal sagen. Daniel, noch ein paar kurze Worte.
5: Ja, da ist eigentlich nicht so viel hinzuzufügen. Ich kann mich da nur anschließen. Ja, schaut es euch an, seid offen für die Berufe. Ist nicht immer ganz einfach, gerade in der aktuellen Situation. Aber ich glaube, man ist trotzdem noch sehr gut aufgestellt, auch für die Zukunft in dem Bereich.
4: Perfekt. Gut, dann vielen Dank, dass ihr heute da wart, hier bei Radio FIPS bei der Sendung Durchblick. Am Mikrofon für euch war Richie Nirschel. Zu Gast waren heute Daniel Huber, Florian Merck, der Lukas und der Philipp als Azubis, Auszubildende und die, wie gesagt, die zwei Ausbilder von der Firma Nagel Technologies in Nürtingen-Zitzishausen.
3: Wir bedanken uns auch recht herzlich.
5: Vielen Dank.
4: Ja. Dankeschön, bis zum nächsten Mal. Wir werden auf jeden Fall dranbleiben und wir werden auch weiter berichten. Ja, irgendwann mal wiederholen wir das nochmal und dann werden wir die aktuelleren Situationen wieder neu beleuchten. Ja, nochmal Dankeschön an euch. Bis dann, liebe Hörerinnen, liebe Hörer. Vielen Dank für die Fragen und vielen Dank, dass ihr dabei wart. Bis zum nächsten Mal mit der Sendung Durchblick hier auf Radio FIPS. Tschüss, bye bye, ade.

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2: Und bei mir zu Gast im Studio ist eine Frau, die sehr vielseitig ist. Sie ist Sängerin, Schauspielerin und Buchautorin. Hallo und herzlich willkommen, Christina Böhm.
3: Hallo, grüß Gott, ich freue mich, dass ich hier bin.
2: In den vergangenen beiden Jahren hat sich bei dir viel getan. Du hast deinen Roman Splitter in unseren Herzen veröffentlicht und dazu noch eine ganze Reihe von Songs. Und in unserem E-Mail-Kontakt im Vorfeld der heutigen Sendung, da hast du schon angedeutet, das hängt beides miteinander zusammen, die Songs und der Roman Splitter in unseren Herzen. Inwiefern denn? Wie muss ich mir das vorstellen?
3: Also Splitter in unseren Herzen ist ein Roman, der um Freundschaft, der um Liebe und aber auch um die Ereignisse in unserem Leben geht, die uns diese Splitter in unsere Herzen einrammen. Es geht um Menschen, um die in dieser Gesellschaft nicht ganz reinpassen und einfach durchfallen. Und wie ich dieses Buch veröffentlicht habe, habe ich gemerkt bei den Lesungen, wie viele Menschen auf mich zukommen und wie viele Splitter es gibt, die wir in unserer Zeit, in unserem Lauf des Lebens uns einfangen. Und jeder geht mit schweren Ereignissen anders um. Und eines Tages habe ich angefangen, diese Lieder zu schreiben, die eigentlich die direkte Brücke zu meinem Buch sind. Daher singe ich auch bei jeder Lesung, weil meine Texte sind wirklich, ich möchte was aussagen, dass wir Menschen, wie der Papa immer gesagt hat, Menschen für Menschen. Wir müssen lernen, wieder füreinander da zu sein.
2: Wer der Papa war, das machen wir vielleicht noch ein bisschen spannend für die, die es jetzt nicht auf Anhieb wissen, aber wir kommen im Lauf der Sendung noch drauf zu sprechen. Ich habe jetzt mal als ersten Song einen von dir ausgesucht, der als einer der ersten veröffentlicht wurde im Jahr 2024, seit du deine Karriere als Sängerin auch wieder neu gestartet hast, nämlich den Song Wertvoll. Und da geht es nicht um einen materiellen Wert, sondern eben um den Wert des Menschen.
3: Genau, das ist eben, im Prinzip sagt das alles aus für das, was ich gerne weitergeben möchte.
2: Dann hören wir jetzt den passenden Song dazu. Hier ist mein heutiger Studiogast Christina Böhm mit Wertvoll. Schwarz.

0: Wertvoll, das war ein Song von Christina Böhm, den sie im Jahr 2024 veröffentlicht hat. Sie ist bei mir im Studio zu Gast jetzt. Sie ist Sängerin, sie ist Schauspielerin, sie ist Romanautorin. Und Christina, du hast mir auf der Fahrt hier ins Studio auch schon erzählt, das Schreiben von Romanen ist eigentlich momentan fast deine hauptsächliche und deine wichtigste Tätigkeit und die, die dich am meisten inspiriert und beschäftigt, oder?
1: Ja, das ist so, das ist so. Mhm. Ich habe einen Mann am Bahnhof in Bern kennengelernt, der eines Tages nicht mehr da war und ein Freund mir sagte, dass er gestorben ist. Und er hat vor vielen Jahren einen Selbstunfall gebaut und hat dadurch Frau und Kind verloren. Das konnte er sich nicht verzeihen, war allein auf dieser Welt und hat irgendwann angefangen, sich aufzugeben und seine Hoffnung aufzugeben. Und landete auf der Straße. Und irgendwie bin ich an den Menschen immer vorbeigelaufen und habe mir nicht weiter Gedanken gemacht, dass da ein Schicksal dahinter steckt. Warum verliert sich jemand? Warum passen wir plötzlich nicht mehr in die Gesellschaft rein? In dem Moment, wo du nicht mehr in das Netz reinpasst, wirst du einfach fallen gelassen. Und dann habe ich eigentlich gar nicht vorgehabt, ein Buch zu schreiben, aber diese Geschichte habe ich plötzlich im Kopf gehabt. Ein Arzt, der sich freut auf den Feierabend. Und plötzlich hört er die Hilferufe einer Frau. Und er geht in den Park und sieht ganz viele gröhlende, feiernde Menschen an Weihnachten und eine junge Frau, die auf der Parkbank im Schnee, hochschwanger, kurz vor der Geburt steht. Und eigentlich damit fängt alles an. Hat diese Frau, die alles um sich herum verloren hat, die wirklich beschlossen hat, ihr Leben auf der Straße zu verbringen, hat diese Frau eine Chance, mit diesem Kind den Weg ins Leben zurückzubringen, zurückzufinden, hat sie die Kraft, ihr Kind zu behalten. Und um diese zwei Schicksale, um die Frau und um das Kind, bauen sich ganz viele andere Schicksale auf. Denn auch die Menschen um sie herum, auch die haben alle Schicksale. Und das ist der Roman Splitter in unseren Herzen, wo ich glaube, dass wir als Mensch füreinander da sein müssen, denn jeder von uns trägt diese Splitter in seinem Herzen. Und jeder geht damit anders um. Mhm. Es gibt keine Regel hier. Jeder geht mit schweren Ereignissen im Leben anders um.
0: Und es geht eben gerade in dem Roman, du hast es schon angedeutet, um Menschen, die sich eben nicht immer so wertvoll fühlen, wie es in dem Song hieß, den wir gerade von dir gehört haben, sondern die eigentlich eher am Rande unserer Gesellschaft stehen.
1: Genau, genau. Und um die geht es, weil ich denke, die Menschen, die sich selbst verlieren, die einsam sind, die keinen Weg mehr finden, die das Licht nicht mehr sehen, die einfach nicht mehr wissen, wie soll ich überhaupt morgen überstehen, die passen plötzlich nicht mehr in die sogenannte Norm unserer heutigen Zeit rein. Und dann fällt jemand einfach durch. Und das interessiert wenig Menschen. Und für diese Menschen, das wäre mein größter Wunsch, habe ich dieses Buch geschrieben und möchte einfach, ja, das weitergeben.
0: Also wir haben es jetzt schon am ersten Song wertvoll gemerkt, wie eben deine schriftstellerische Kunst mit deiner Sangeskunst quasi ineinander greifen. Jetzt ist es ja so, dass du auch in früheren Jahren schon Alben und CDs veröffentlicht hast. Also dein erstes Album ist, wenn ich richtig recherchiert habe, 1986 erschienen. Dann warst du 10 Jahre später bei der Schweizer Vorentscheidung zum Grand Prix der Volksmusik mit dabei. Und 2004 warst du auch in einem der ersten, damals von Florian Silbereisen moderierten Festen der Volksmusik zu Gast.
1: Ja.
0: Jetzt hast du gerade schon gesagt, wie eben diese Songs mit deinem Roman zu tun haben. Jetzt ist es ja aber so, es ist ja eine bewusste Entscheidung, jetzt auch wieder als Sängerin mit regelmäßigen Veröffentlichungen auf den Markt zu kommen. Was hat dich dazu bewogen, jetzt doch nach recht langer Pause, die es zwischendurch gab, in der man eben keine neuen Songs von dir gehört hat, zeitgleich zur Romanveröffentlichung eben auch wieder als kommerzielle Künstlerin ins Rampenlicht zu treten?
1: Also ich muss ein bisschen nach zurückgehen. Ich habe mich selbst verloren. Mein Splitter in meinem Herz war mein verstorbener Mann. Das war meine große Liebe. Es war ein einzigartiger Vater für meine Kinder. Meine Kinder waren noch sehr jung, wie der Peter gestorben ist. Und für mich war klar, ich höre mit allem auf. Ich möchte wirklich nur für meine Kinder da sein. Das war für mich das Wichtigste. Und sie aufwachsen zu sehen, sie in ihr Leben zu begleiten, das hat mich einfach glücklich gemacht und mich wieder ganz langsam ins normale Leben zurückgeführt. Und das mit dem Buch, das war ja gar nicht geplant. Aber mit dieser Idee für dieses Buch Splitter in unseren Herzen kamen wieder Ideen für Lieder. Denn ich möchte nicht einfach Lieder schreiben, sondern meine Lieder, die ich schreibe, sind die direkte Brücke zum Buch. Weil wenn ich Lesungen mache, möchte ich sie gerne untermalen mit den Liedern. Und das war eigentlich der Auslöser auch für viele Texte, die ich geschrieben habe, weil das Schreiben war für mich einfach das größte Geschenk, was ich machen durfte.
0: Schon im Jahr 2023 gab es ja dann auch einen Auftritt, der aufgezeichnet wurde in der Sendung Schlagerspaß mit Andy Borg, zu einer Zeit noch, als du als Sängerin noch gar nicht wieder richtig aktiv warst.
1: Ja, ja, da habe ich ganz alte Lieder habe ich da gesungen, die waren, weil das einfach, es war wirklich, war alt, aber es war wunder, es war einfach wunderschön und jetzt habe ich halt bin ich in eine andere Richtung reingegangen.
0: Wie bist du in die Sendung reingekommen? Weil viele wünschen sich ja, die aktiv sind, eben ins Fernsehen zu kommen, gerade eben in die sehr beliebte Sendung von Andy Borg. Wie hat sich das ergeben für dich?
1: Ja, das war eigentlich ganz, ganz plötzlich über 25 Ecken. Also nicht einfach, wirklich nicht einfach. Aber er ist, glaube ich, schon jemand, der wirklich zuhört, und der auch Menschen eine Chance gibt, die vielleicht jetzt nicht immer nur im Rampenlicht stehen. Für mich war dieser Auftritt so ein bisschen der Auslöser, wieder nach vorne einen neuen Weg zu suchen.
0: Und als Teil dieses neuen Weges ist jetzt ganz aktuell vor wenigen Wochen der Song Lass uns Himmel und Erde sein erschienen. Das ist die derzeit aktuelle Single. Welche Bewandtnis hat es mit diesem Song? Also was bedeutet gerade dieser Song für dich?
1: Dieses Lied habe ich erst vor kurzem geschrieben. Es ist so, dass wir alle, also der Auslöser war eigentlich diese Katastrophe in der Schweiz mit der brennenden Bar. Das war eigentlich der Auslöser, weil ich mir dachte, wie wird man mit so einem entsetzlichen Schicksal fertig? Und ich habe zurückgedacht, wie ich damals mit diesem plötzlichen Tod von Peter, das war für mich auch so schwierig, überhaupt damit umzugehen. Und irgendwann habe ich angefangen, mir vorzustellen, ich sitze mit Peter auf einer Wolke und ich rede mit ihm, erzähle ihm so ein bisschen was von mir. Und so entstand das Lied »Lass uns Himmel und Erde sein«.
0: Und hier ist es, die aktuelle Single von Christina Böhm, »Lass uns Himmel und Erde sein«.
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0: Lass uns Himmel und Erde sein, ein ganz besonderes Lied für meinen heutigen Studiogast Christina Böhm, wie sie uns gerade schon verraten hat. Jetzt hast du, Christina, ein paar Mal schon den Papa angesprochen und der Papa ist jemand, den wir alle kennen. Das war der legendäre Schauspieler Karl-Heinz Böhm, der als Philanthrop bekannt geworden ist, aber natürlich auch für die Rolle, die er in den Sissi-Filmen gespielt hat. Deine Mutter ist die Schauspielerin Gudula Blau, die Schauspielerin und Sängerin. Das heißt, man kann sagen, die Schauspielerei wurde dir sozusagen schon in die Wiege gelegt. Ich habe aber in deiner Vita gelesen, dass vor der Schauspielausbildung, die du absolviert hast, schon eine Ausbildung als Hotelkauffrau kam. Ja. Warum denn?
1: Ja, irgendwie damals war so ein bisschen die Zeit, ich bin ja mit meiner Mutter aufgewachsen und habe meinen Vater ja erst später kennengelernt. Und irgendwie hatte sie Angst, also damals war das auch noch üblich, man musste vorher einen sogenannten normalen Beruf lernen. Und dann habe ich nachher die Schauspielschule in Wien gemacht für Theater und Schule und habe vorher in Bad Hofgastein die Hotelfachschule gemacht. Und ja, es hat mich so ein bisschen geerdet. Hat mir eigentlich viel auch für mein Leben weitergegeben.
0: Schon recht früh, nämlich in den 80er Jahren, gab es auch erste Aufnahmen von dir als Sängerin und du hast jetzt gerade auch so die enge Bindung zu deiner Mutter Gudula Blau angesprochen, ja, die ja in den 70er Jahren auch schon als Interpretin von selbstgeschriebenen Chansons aktiv war.
1: Ja.
0: War in dieser Hinsicht, was jetzt deine Sangeskarriere angeht, deine Mutter eine wichtige Inspirationsquelle für dich?
1: Das kann man nicht direkt sagen. Meine Mutter ist in jeder Hinsicht eine Inspiration für mich immer gewesen. Ihre Art, mit ihrem Leben fertig zu werden, ihre Art, uns das Wesentliche im Leben mitzugeben, hat mich immer sehr beeindruckt und sie hat immer das Beste herausgeholt und hat immer nach vorne geschaut und hat einen auch immer motiviert und hat aber auch immer gesagt, jeder muss so seinen Weg finden. Es war damals mehr so ein Probieren eigentlich. Man probiert ja am Anfang, ja, in welche Richtung möchte ich gehen und ich bin heute so alt und heute bin ich in der Richtung, wo ich wirklich sage, das möchte ich weitergeben. Aber man meistens braucht es ja im Leben so ein bisschen etwas, um sich zu entwickeln und irgendwann zu wissen, genau diesen Weg möchte ich gehen.
0: Als einen der ersten Songs, die du im Jahr 2024 nach langer Pause veröffentlicht hast, hast du dir ein Lied ausgesucht, das im Original von deiner Mutter stammt.
1: Ja, das hat sie sich gewünscht.
0: Und das sie 1975 auch bei einem TV-Auftritt bei Hans Rosenthal in der Sendung Dalli Dalli gesungen hat. Kannst du dich eigentlich an diesen Fernsehauftritt deiner Mutter erinnern?
1: Ja, wir waren ja dabei.
0: Okay.
1: Ja, wir waren ja dabei. Das war ganz, ganz toll. Und die Caroline Reiber ist eine ganz, ganz liebe Freundin von mir. Bei ihr habe ich ja das Lied dann, sie hat sich das gewünscht, die Mama, dass wir das aufnehmen mit meinen drei Kindern. Und da hatten wir ja einen Fernsehauftritt bei Caroline Reiber. Und es vergingen dann viele, viele Jahre und die Mama hat dann irgendwann gesagt, Mai, bitte, bitte, nimm doch das Lied nochmal auf. Und Fiesta Records, meine geliebte Plattenfirma, hat dann gesagt, ja, das machen wir.
0: Also, dann hören wir jetzt das Lied, um das es geht. Es heißt, das hat uns keiner gesagt und ich möchte es gerne nochmal betonen, es handelt sich dabei um einen von deiner Mutter,
1: von meiner
0: nicht
1: Mama.
0: Nur gesungenen, sondern eben auch selbst geschriebenen,
1: genau,
0: Song.
1: Genau.
0: Das hat uns keiner gesagt und da lohnt es sich auch wieder ganz besonders, auf den Text zu achten.
1: Ja.
0: Christina Böhm mit Das hat uns keiner gesagt.

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1: Wenn man bedenkt, dass dieses Chanson zum ersten Mal im Jahr 1975 veröffentlicht wurde, geschrieben von deiner Mutter, dann kann man, glaube ich, schon sagen, dass sie damit ihrer Zeit eigentlich sehr weit voraus war,
2: ja,
1: oder?
2: Ja, das kann man so sagen, ja.
1: Das muss man wirklich anerkennen. Es gibt ja auch für deine Interpretation ein Video, das speziell dazu erstellt wurde und das diesen Songtext in eine Geschichte übersetzt.
2: Ja.
1: Du spielst alle Rollen selber, auch die männlichen. Ich könnte mir vorstellen, dass dir als gelernte Schauspielerin einfach auch viel Spaß gemacht hat, das so umzusetzen, obwohl es natürlich sehr aufwendig war.
2: Sehr. Ich hatte auch einen ganz tollen Regisseur, den Ottwin Biernat aus Österreich, aus Graz, der mich hier geführt hat. Und wir hatten wirklich eine tolle Zeit.
1: Jetzt gibt es aber auch eine ganze Reihe Songs von dir, die du eben selbst geschrieben hast, die keine Coverversion sind. Zum Beispiel auch den Song Du bist so, wie du bist.
2: Ja.
1: Und das ist einer, da muss ich wirklich sagen, das ist so ein richtiger Ohrwurm-Song. Also seit ich den das erste Mal gehört habe, den kriege ich nicht mehr aus dem Kopf.
2: Ja, habe ich geschrieben. Ich bin ja die Hälfte meiner Kindheit bin ich ja im Krankenhaus gewesen durch den schweren Herzfehler, mit dem ich auf die Welt gekommen bin. Und da hast du auch nicht immer einfache Zeiten, wenn du eine Herzoperation hinter dir hast. Und wenn du einen Mensch liebst und dieser Mensch sagt zu dir, hey, hör auf, dich zu verändern, du bist so, wie du bist und ich finde dich wunderbar, ist es einer der schönsten Komplimente, die wir von unseren Freunden oder von unseren Lieben bekommen können.
1: Dann hören wir uns jetzt die musikalische Umsetzung dieses Kompliments an. Hier ist nämlich der passende Song dazu. Du bist so, wie du bist, Christina Böhm.

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2: Und noch eine halbe Stunde mit meinem heutigen Studiogast Christina Böhm, eine Künstlerin, die in der Schweiz lebt, die wir vor einigen Wochen bei der Stauferkrone live erlebt haben und von der wir schon gehört haben oder über die wir schon feststellen konnten, dass sie einfach als Künstlerin unheimlich vielseitig ist. Sie ist gelernte Schauspielerin, sie ist Sängerin, sie ist Buchautorin und Christina, was in unserem Gespräch auch schon deutlich wurde, du bist jemand, der von Ruhm und Bekanntheit sich nicht abhängig macht. Noch bevor du als Schauspielerin aktiv wurdest und dich entsprechend hast ausbilden lassen, hast du einen bürgerlichen Beruf erlernt und nach dem schweren Schicksalsschlag, von dem du gesprochen hast, dem Verlust deines Mannes vor 22 Jahren, hast du eine Zeit lang dich auch auf deine Familie konzentriert und du hast, glaube ich, auch dann wieder in einem bürgerlichen Beruf gearbeitet, statt an die Öffentlichkeit zu gehen. Wenn ich mir jetzt den Songtitel von dir anschaue, Versteh meine Art zu leben, ist das ein bisschen auch als Kommentar zu deiner eigenen Vielseitigkeit zu verstehen, dieser Song, oder wie ist der gemeint?
3: Nein, auf keinen Fall. Versteh meine Art zu leben ist erstens der Lieblingssong meiner Kinder. Haben sie wirklich gesagt, ob ich das nicht bitte veröffentlichen könnte, weil meine Kinder haben viel mitbekommen. Aber eigentlich ist es, weißt du, wenn du mehrere Herzoperationen hast. Nach einer Operation bist du nicht unbedingt fröhlich mit Cortison und Herztabletten und jeder sieht dich irgendwie anders und jeder erwartet, dass du dich sofort wieder ins normale Leben reinlebst, obwohl du vielleicht gar keine Kraft hast. Du willst nicht reden, du willst auch nicht einfach, du willst für dich sein. Und ich glaube, dass ganz viele Menschen heute anders sind und sie haben genau das gleiche Recht, auf dieser Erde zu sein. Und ich persönlich habe so viele Menschen kennengelernt, die einfach anders sind und die gesagt haben, bitte, versteh meine Art zu leben. Meine mittlere Tochter ist mit einer Frau verheiratet. Und so viele Menschen, es gibt wirklich heute noch Menschen, die mich gefragt haben, ja und, wie bist du jetzt damit umgegangen? Sag ich, das ist mein Kind. Und ich glaube, es gibt ganz viele Menschen, wie ich vorhin gesagt habe, die verzweifelt bitten, versteh meine Art zu leben. Und für die habe ich dieses Lied geschrieben.
2: Und dann hören wir uns das jetzt an. Hier ist mein heutiger Studiogast Christina Böhm mit Versteh meine Art zu leben.

0: Versteh meine Art zu leben, Christina Böhm, die heute bei mir zu Gast im Studio ist, mit einem Song, von dem sie uns gerade verraten hat, dass es der Lieblingssong ihrer Töchter ist. Und während die Musik lief, Christina, hast du mir erzählt, dass deine drei Töchter unlängst im letzten Jahr zu diesem Song auch eine Choreografie gemacht haben. Und ich glaube, wenn man merkt, dass bei den eigenen Kindern mit seiner Kunst man so gut ankommt, das ist fast wichtiger, als dass sich der Song in irgendwelchen Hitparaden platziert, oder?
1: Das war das schönste Geschenk für mich. Ja, das ist, wenn man heute hinausschaut in die Welt, alles steht Kopf. Also es ist eine Nachricht schlimmer als die andere. Und was bleibt dem Mensch? Dass wir alle haben Menschen in unserem Leben, also das hoffe ich zumindest, die dich begleiten. Ohne die Sonne nicht strahlen würde. Ohne die der Vogel nicht fliegen würde. Und in meinem Leben sind es meine Kinder, mein Lebenspartner, meine drei Enkelkinder, wo ich immer wieder sage, denn dich werde ich immer lieben, egal was passiert.
0: Deine Songs begleiten sozusagen auch deine Buchveröffentlichung. Ja. Splitter in unseren Herzen heißt der Roman, der im Jahr 2024 von dir erschienen ist. Und du hast jetzt im Interview auch schon ein bisschen was zu den Splittern in deinem eigenen Herzen verraten. Und gerade deine Töchter haben ja damals schon auch einiges mitgemacht, als im Jahr 2004 dein Ehemann Peter Rothen mit nur 54 Jahren völlig unerwartet verstorben ist. Ich habe gelesen, dass du damals gesagt hast, schon kurz nachdem das passiert ist, dass du fest im Glauben verankert bist und fest daran glaubst, dass alles einen Sinn hat, auch wenn man ihn nicht immer sieht und versteht. In so einer Situation wie die, in der du dich damals mit deinen drei Töchtern befunden hast, wie sehr hadert man dann in so einer Situation eben doch mit dem Glauben?
1: Gar nicht.

0: ehrlich umgehen. Und das war für mich das Wichtigste, dass wir mit unseren Gefühlen, die halt dann nicht immer gut sind, da schreist du, du weinst, du lachst, du machst verrückte Dinge, aber das ist auch gut so. Und ich habe immer meinen Kindern gesagt, tut's jetzt verarbeiten. Ob ihr eine Klasse wiederholen müsst oder ob ihr, das spielt alles keine Rolle. Das Wichtigste ist, dass eure Seele wieder gesund wird. Denn es war ein schwerer Verlust.
1: Bist du durch diesen schweren Verlust, von dem du jetzt gerade erzählst, auch zum Schreiben gekommen? Weil im Jahr 2013 erschien ja dann dein erster Roman mit dem
0: Titel Der war nicht geplant.
1: Ich würde dich wieder heiraten.
0: Der war gar nicht geplant. Mhm. Wir waren im Sommerurlaub nach einer sehr, sehr schweren Zeit, wo der Peter seinen Job verloren hatte, wo wir wieder den Weg nach vorne gefunden haben. Und es war wirklich schlimm mit drei kleinen Kindern. Wir sind zurückgefahren und Peter fragt mich im Auto, was würdest du machen, wenn wir alles wüssten und von vorne anfangen würden? Und da sagt er zu mir, bevor du antwortest, ich würde dich wieder heiraten. Und vier Tage später war er tot. Und meine Kinder, ich natürlich auch nicht, aber eine Mutter lebt erstmal dafür für seine Kinder. Ich habe meinen Kummer wirklich weit nach hinten geschickt. Aber meine Kinder wurden mit dem Tod nicht fertig. Er war ein ganz toller Vater. Und eines Tages habe ich alles für meine Kinder aufgeschrieben. Vom ersten Moment an, wie sie geboren sind. Habe vor allem alle Momente geschrieben, die sie mit ihrem Vater erlebt haben. Weil ich dachte, wenn ich nicht mehr da bin, dann haben sie wenigstens, dann haben sie etwas, wo sie sich festhalten können. Was hat der Papa mit Jasmin oder mit Laura oder mit Tanja am liebsten gemacht? Und habe das wirklich bis zu dem Moment geschrieben, wo er mir sagt, ich würde dich wieder heiraten. Und habe es ihnen unter den einfach A4-Seiten zusammengeklammert, habe die ihnen unter den Weihnachtsbaum gelegt und das war sehr schön. Also sie haben sich sehr gefreut und haben es rauf und runter immer gelesen und haben das, aber das wusste ich aber nicht, haben das ihren Freundinnen gegeben. Und dann bin ich von vielen Müttern angesprochen worden, ja, ob ich das nicht veröffentlichen könnte. Ich sagte, ja, eigentlich nicht, aber ich habe dann eben den Novum Verlag, wo man dann selber Bücher, eine ganz winzige Auflage gemacht, einfach für die Menschen in meinem, ich habe mich nicht als Autorin gesehen, ich habe das ja nur für meine Kinder geschrieben, habe in einem ganz kleinen Auflage das Buch herausgebracht und habe sehr viele wirklich berührende Reaktionen bekommen.
1: Es gibt auch hierzu wieder einen passenden Song, von dem du selber gesagt hast, es ist unter deinen bisherigen Songs dein Favorit, nämlich der Song Denn ich werde dich immer lieben.
0: Ja, es ist mein Lied, weil in all den Stürmen in unserem Leben haben wir Menschen, die uns tragen, die uns wirklich tragen und immer für uns da sind. Zumindest wünsche ich mir das für jeden Menschen, wie wir ja vorhin kurz angesprochen haben, gibt es auch viele Menschen, die einsam sind. Aber dieses Lied ist für die Menschen, ohne die die Sonne nicht strahlen würde, ohne die der Vogel nicht fliegen würde. Denn ich werde dich immer lieben.

0: Denn ich werde dich immer lieben, ein ganz wichtiger Song für Christina Böhm, wie sie uns gerade im Gespräch verraten hat. Kommen wir nochmal auf deinen Roman Splitter in unseren Herzen zu sprechen. Du hast ja einiges jetzt schon davon erzählt und es geht weiter damit. Also du hast den zweiten Teil schon fertig, hast du mir verraten, und es ist auch immer noch am Horizont die Möglichkeit einer Verfilmung.
1: Ja, da hoffen wir. Ich habe ja einen ganz tollen Regisseur, der mich auf die Idee gebracht hat. Es wird ja eine Trilogie. Der zweite Band wird Licht in unseren Herzen heißen und der kommt im November raus. Und der dritte Band wird dann nächstes Jahr rauskommen. Und wie das halt so ist, das darf ich ja sagen, wir hoffen auf, dass es mehr Geldgeber finden einfach. Und die Serie, die ist eine so der Film, aber das kann ich noch nicht sagen jetzt, aber es wäre eine Traumvorstellung, diese Geschichte zu verfilmen.
0: Und du hast mir auf der Fahrt hierher schon erzählt, dass eigentlich gar nicht geplant war zunächst, dass es da mehrere Teile vom selben Stoff geben soll. Nein. Das hat sich eigentlich aus der Reaktion deiner Leserinnen und Leser so ergeben.
1: Ich habe im Buch hinten meine E-Mail-Adresse, das habe ich ganz bewusst, weil ich eben von den Splittern ausgehe, die wir alle irgendwo in uns tragen. Und ich freue mich, wenn ich mit Menschen, ich habe das sehr gerne, Kontakt aufnehmen kann. Und ich freue mich über die ganz vielen verschiedenen, ich habe so viele tolle Mails bekommen. Und jeder hat eigentlich mit der Frage am Schluss geendet, gibt es da einen zweiten Teil von? Und ich so am Anfang, also eigentlich nein, aber alle wollten wissen, wie es mit den Figuren, die dort im ersten Band sind, weitergeht. Die kleine Joy, die ja geboren wird von der jungen Frau. Ja, und irgendwann hatte ich die Idee für den zweiten Band, aber es gibt eben jetzt auch einen dritten Band. Es gibt diese Trilogie, wo wirklich die Menschen sich vom ersten Band weiterentwickeln und ihre Schicksale weitererleben.
0: Hast du eigentlich beim Schreiben so eine bestimmte Routine? Also setzt du dich morgens um 8 oder um 9 an den Schreibtisch und schreibst dann 3 bis 4 Stunden? Oder wie läuft das bei dir?
1: Ich schreibe, wenn ich Ideen habe. Also das ist wie wenn von oben jemand diktieren würde. Wie ich meine Ausbildung in Wien gemacht habe, war ja der Opi auch in Wien mit den Wiener Philharmonikern. Und da habe ich jeden Abend wirklich in der Loge gesessen, in der Oper. Und ich sage, ich habe so viele tolle Menschen da oben im Himmel. Irgendeiner ist mein Ghostwriter. Das ist wie, das kann man keine Zeit sagen. Manchmal fällt mir einfach nachts um 8, 3 auf und fange zum Schreiben an. Das kann ich nicht vorher sagen. Also ich gab eine ganz lustige Situation im Auto, da hatte ich eine Idee und der Robert, mein Partner, hat gefahren und da habe ich gesagt, du störst dich, wenn ich schreibe, ich habe geschrieben und nach 2 Stunden waren wir da und er sagt, oh, das war ein furchtbarer Stau. Ich so, hä? Ich bin dann, in dem Moment, wenn ich schreibe, bin ich einfach in der Welt, die ich beschreibe, ich habe nicht mal mitbekommen, dass wir Stau hatten. Ich bin einfach dann weg und das ist das Schöne daran.
0: Der nächste Song, den ich von dir habe, heißt Einmal auf Wolken schweben. Ich nehme an, da gibt es auch eine kleine Geschichte dazu.
1: Auf jeden Fall. Und zwar, ich war und bin gerne Mitglied bei der Grace B. Kelly Vereinigung. Das ist ja die Petra Kelly, die das gegründet hat vor vielen, vielen Jahren. Und hier bin ich damals mit der ersten Vorsitzenden, Erika Heinz, die ist leider inzwischen verstorben, viel in diese Reha-Kliniken. Und eines Tages kam ein kleines Mädchen auf mich zu und meinte, komm mal mit, du musst mit mir spielen. Und dann hat sie mir die Puppe in die Hand gedrückt und gesagt, ich komm rein und du kochst für mich. Und dann habe ich das gemacht und dann sagt sie zu mir, du machst das falsch. Guck mal, ich möchte dir was zeigen. Dann hat sie mich ans Fenster geführt, hat mir eine Wolke gezeigt und sagt, schau mal, da sitze ich. Und mit ihrer kleinen Infusion, mit ihrem Kahlköpfchen hat sie gesagt, weißt du, meinen Eltern geht's nicht gut. Ich werde sie von dort oben beschützen. Und in dieser Nacht habe ich das Lied Einmal auf Wolken schweben geschrieben, weil ich dachte, wie klug ist dieses kleine Mädchen. Wenn uns die Sorgen erdrücken, wenn wir wirklich nicht mehr weiter wissen, sich auf die Wolke zu setzen und alles ein bisschen von weiter weg zu sehen, das ist der Sinn oder der Hintergrund von diesem Lied Einmal auf Wolken schweben.
0: Dann hören wir jetzt diese sehr berührende Geschichte Einmal auf Wolken schweben mit Christina Böhm, live bei mir zu Gast im Studio heute.
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0: einmal auf Wolken schweben, auch das eine ganz persönliche und auch sehr berührende Geschichte von Christina Böhm, die sie da musikalisch verpackt hat in diesem Lied. Wir haben schon von dir gehört, Christina, du steckst weiterhin voller Pläne für neue Buchveröffentlichungen, möglicherweise auch für eine Filmreihe. Daneben hast du in den vergangenen beiden Jahren wirklich schon eine Vielzahl an Songs veröffentlicht. Wie soll es denn damit weitergehen? Wird das auch in Zukunft so sein, dass die Songs quasi so aus dir raussprudeln?
1: Ja, ich denke schon. Ich habe jetzt in der nächsten Zeit habe ich relativ viele Lesereisen, wo ich meine Lesungen mit meinen Liedern verbinde. Und ich denke, da wird auch noch einiges an neuen Liedern. Ich habe einige im Hintergrund, wo ich sicherlich auch gerne veröffentlichen werde.
0: Jetzt hast du ja schon unheimlich viel gemacht als Schriftstellerin, als Schauspielerin, als Sängerin. Gibt es noch irgendein Betätigungsfeld, das dich reizen würde, das du vielleicht bisher noch nicht bearbeitet hast?
1: Nein, ich bin einfach glücklich, wie es ist. Es geht mir gut.
0: Dann wünsche ich dir von ganzem Herzen, dass das auch so bleibt in Zukunft, dass Dankeschön. Das für dich und für deine Lieben so bleibt. Du hast ja schon gesagt, dass dein persönliches Umfeld dir einfach unheimlich wichtig ist. Ich wünsche dir von Herzen, dass alle gesund bleiben und dass es einfach für dich so bleibt, wie es momentan ist.
1: Ganz herzlichen Dank für diese wunderschöne Stunde. Ich wünsche dir das Gleiche, lieber Christoph.
0: Vielen Dank. Und ich habe jetzt noch den Song von dir, mit dem du am 11. April mit dabei warst bei der Stauferkrone in Donsdorf, nämlich den Song Ich wünsche dir Frieden. Und da muss man den aktuellen Bezug, glaube ich, gar nicht in Worte fassen. Der erklärt sich eigentlich von selbst. Ne?
1: Frieden in unserem Herzen, das wünsche ich all unseren Hörern und Hörerinnen.
0: Dann hören wir jetzt noch diesen Song von dir. Ich wünsche dir Frieden, Christina Böhm. Vielen Dank auch an dich fürs Kommen.
1: Danke.

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4: Lange hat Helene Fischer wenig von sich hören lassen. In den vergangenen Jahren hat sie sich insbesondere einem ausgedehnten Kinderprojekt gewidmet. Das hat ja auch gut zu ihrer derzeitigen Lebensphase gepasst. Aber ihre erwachsenen Fans dürfen sich jetzt auch mal wieder über neues Songmaterial freuen. Die neue Single, die zugleich ein Vorbote auf ein neues Studioalbum sein soll, ist am gestrigen Freitag erschienen und wird damit eben auch bei ihrem Konzerten richtig zur Geltung kommen. Die Konzertreihe, die Tournee 2026, startet ja in Kürze. Am 10. Juni, sprich in knapp 2 Wochen, ist das erste Konzert in Dresden und am 16. Juni wird Helene Fischer dann auch in Stuttgart gastieren und dieses Lied mit dabei haben, mit dem wir jetzt einsteigen in die zweite Stunde unserer Sendung, nämlich Heute Nacht, Helene Fischer. 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

Als ich mit ihr gesprochen habe vor ein paar Wochen bei der Stauferkrone 2026, Sie haben es gehört, liebe Zuhörerinnen und Zuhörer, da wollte ich natürlich wissen, wann gibt's einen neuen Song von ihr? Da hat sie sich noch sehr bedeckt gehalten. Umso schöner war die Überraschung, als gestern der Song offiziell bemustert wurde. Und ich glaube, in der zweiten Folge von Immer wieder Sonntags, da wird sie dann auch zu Gast sein und diesen Song dann live im Fernsehen präsentieren. Ich lasse mich nicht mehr stoppen. Das war die brandneue Single von Mara Kaiser. Wir kommen in ein paar Minuten zu unserem Album der Woche. Das ist ein Album von den Calimeros, die ja auch schon seit mehreren Jahrzehnten jetzt, seit 40 Jahren unterwegs sind im gesamten deutschsprachigen Raum und ihre Fans glücklich machen. Und in den vergangenen 10 Jahren waren sie auch in Deutschland in den Charts mit ihren Alben zunehmend erfolgreich, haben es mit jedem Album in die Top 10 der offiziellen Albumcharts geschafft. Eine schöne Erfolgsbilanz, glaube ich, kann man sagen, nach 40 Jahren Karriere. Das neue Album trägt den Titel Portofino und was da so alles drauf zu hören ist, dazu kommen wir gleich nach Johannes Oerding und seinem aktuellen Hit Mehr Glück als Verstand.

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1: Vielleicht ist es auch mehr Glück als Verstand, wenn man sich über Jahrzehnte hinweg erfolgreich in der Schlagerbranche im Showgeschäft behaupten darf, so wie das den Calimeros widerfahren ist. Und ich habe mich vorhin sogar um ein Jahrzehnt verrechnet. Tatsächlich feiern sie in diesem Jahr schon ihr 50-jähriges Bühnenjubiläum im Jahr 1976. Im Rahmen eines Vereinsabends ist damals die Idee für eine Unterhaltungsband entstanden und die wurde daraufhin mit Roland Eberhardt ins Leben gerufen und mit insgesamt 4 weiteren Bandkollegen. Also ursprünglich waren die Calimeros mal zu 5. Roland Eberhardt ist bis heute der Kopf der Gruppe und auch einer, der zahlreiche Lieder im Lauf der Jahrzehnte für die Calimeros schon geschrieben hat. Im Jahr 1983 erschien dann ihre erste Langspielveröffentlichung und seither sind sie eben mit regelmäßigen Tonträgerveröffentlichungen am Markt vertreten. In den vergangenen Jahren war es mindestens ein Album pro Jahr, das von den Calimeros auf den Markt gekommen ist. Und mit allen regulären Albumveröffentlichungen haben sie, wie gesagt, mal mindestens die Top 10 auch der deutschen Albumcharts gestürmt. Portofino heißt ihr neuestes Werk. Die Plattenfirma hält sich ein bisschen bedeckt dazu, wohl weil man weiß, dass wenn die Calimeros ein neues Album veröffentlichen, dann ist das im deutschsprachigen Raum mehr oder weniger ein Selbstläufer. Deswegen hat man nur ein paar dürre Zeilen geschrieben zum neuen Album und schreibt eben, dass das Schlagertrio seinem Markenzeichen treu bleibt und mediterrane Klangfarben mit gefühlvollen Geschichten kombiniert. Nun denn, da ist, glaube ich, gar nicht viel hinzuzufügen zu dem, was die Plattenfirma da verlautbart hat. Ich würde vorschlagen, wir hören einfach mal als ersten Anspieltipp den Titelsong des neuen Albums von den Calimeros, Portofino. Hier ist der gleichnamige Song dazu.

Die Calimeros mit dem Titelsong ihres neuesten Albums Portofino, das wir diesmal als Album der Woche ausgewählt haben. Wie sie es auch auf ihren Alben in den vergangenen Jahren gehandhabt haben, finden sich neben den ganz neu komponierten Songs auch die eine oder andere Coverversion, also die eine oder andere Melodie, die man gut kennt, auch schon aus dem Repertoire von anderen Interpretinnen und Interpreten. Wie wäre es denn beispielsweise mit diesem Stück hier? Das tönt wohl bekannt, wie Sie gleich merken werden. Hier ist Summer Holiday mit den Calimeros.

Also bei der Originalversion Hooray, Hooray, It's a Summer Holiday, da standen Frank Farian und Fred Jay als Urheber mit dabei. Bei dieser Version jetzt von den Calimeros, da steht einfach nur Traditional. Wo die Wahrheit liegt, keine Ahnung. Also vermutlich war es eben doch damals im Jahr 1979 für Boney M. keine Originalkomposition, die Frank Farian da gemacht hat, sondern einfach ein Lied, das in anderen Zusammenhängen schon länger kursierte. Deswegen durften es die Calimeros sicherlich auch veröffentlichen auf ihrem neuesten Album Portofino. Dieser altbekannte Sommerhit aus dem Jahr 1979, eben vor allem bekannt geworden damals durch Boney M. Und jetzt, 47 Jahre später, in einer neuen, volkstümlich angehauchten Version von den Calimeros, Summer Holiday. Wir haben das neueste Album der Calimeros zum Album der Woche gemacht. Das heißt, in der kommenden Stunde, um kurz nach 16.30 Uhr, gibt es dann nochmal zwei Songs daraus. Jetzt gibt es erstmal die österreichische Sängerin und Songschreiberin Lika Doss mit ihrer neuesten Single Mir nichts, dir nichts.

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3: Ich hatte es ja angekündigt, als ich mich beim letzten Mal von Ihnen verabschiedet habe, dass ich den Ratschlag von Christian, von Danny Christian aufgreife und die Zeitung aufschlage. Auf dem Heimweg schlagt die Zeitung auf, hat er gesungen in einem der letzten Lieder, die wir gespielt haben beim letzten Mal, und das habe ich dann im Zug auch getan. Es hat sich gelohnt, denn ich habe einen sehr spannenden Artikel in der Wochenendbeilage gefunden, in dem es um den Sommer 1976 geht. Der Sommer 76, den hat ja Uwe Busse im Jahr 2005 mal besungen, aber was mir bis dato nicht bekannt war, war, dass der Sommer 1976 tatsächlich ein Jahrhundertsommer gewesen ist. Dass das also nicht nur einer war, der jetzt im Leben von Uwe Busse eine große Rolle gespielt hat, sondern der sich einfach auch durch große Hitze und langes und beständiges Sommerwetter ausgezeichnet hat. Die Sommer vor 1976, die waren nämlich alle regnerisch und mäßig warm gewesen, und die Sommer nach 1977 dann eben auch wieder. Also ich muss mich da tatsächlich auf das stützen, was im Zeitungsartikel steht. Ich habe nämlich diese Jahre in den 70er Jahren nicht selbst miterlebt. Aber der Sommer 1976, der muss so richtig heiß gewesen sein. Rudi Carrell hatte angesichts der mäßig warmen Sommer zuvor im Jahr 1975 schon die Frage gestellt, wann wird es mal wieder richtig Sommer, und der Sommer, der kam dann eben ein Jahr später mit voller Wucht. Entsprechend hoch war auch die Dichte an Sommerhits, oder das war wahrscheinlich Zufall, denn in der Showbranche und im Musikgeschäft wird ja mitunter etwas längerfristig geplant, aber es hat eben dann doch im Jahr 1976 eine ganze Reihe an sommerlichen Hits gegeben, deutschsprachig, die in den Charts auf den vorderen Plätzen waren. Beispielsweise Jürgen Drews. Im April 1976 erschien seine deutsche Version des großen Hits Let Your Love Flow der Bellamy Brothers, Ein Bett im Kornfeld. Sie kennen's. Dieses Jahr ist es 50 Jahre alt geworden, dieses Lied. Der erste und einzige Nummer 1 Hit übrigens in der Karriere von Jürgen Drews als Solist. Und dann gab's noch eine ganze Reihe weiterer sommerlicher Schlager aus dem Jahr 1976. Noch ein weiteres äußerst erfolgreiches Debüt war mit dabei. Aber bevor wir dazu kommen, lassen wir dann erstmal noch Marianne Rosenberg vor, deren Song Lieder der Nacht auch im Frühjahr 1976 erschien und damit eben auch zu den Sommerhits gehörte, wenngleich es kein genuin sommerlicher Inhalt war, über den sie da sang. Also, wir haben jetzt erstmal einen Dreierpack mit Hits aus den Jahren 1975 und 76, nämlich zunächst die Frage von Rudi Carrell, wann wird es mal wieder richtig Sommer, aus dem Jahr 1975, dann Jürgen Drews mit seinem Bett im Kornfeld und Marianne Rosenberg mit ihren Liedern der Nacht. Beides Frühlings- und Sommerhits aus dem Jahr 1976.

Als diese beiden Hits veröffentlicht wurden im April respektive im Mai 1976, das waren zwei Monate, die waren schon deutlich zu warm und zu trocken für die Jahreszeit und haben dann mit dafür gesorgt, dass die Dürre sich in den folgenden Sommermonaten mit ihren Extremtemperaturen so richtig stark ausbreiten konnte. Das war das Frühjahr und der Sommer 1976 und was man da häufig im Radio gehört hat und was in den Charts ganz weit oben zu finden war, waren eben diese beiden Songs, Ein Bett im Kornfeld und Lieder der Nacht und dann im weiteren Verlauf des Sommers auch die beiden Lieder, die ich jetzt noch ausgesucht habe. Zum einen veröffentlichte am 21. Juni 1976 ein gewisser Wolfgang Petri seine Debütsingle vor exakt 50 Jahren mit dem Titel Sommer in der Stadt und er war dann gleich im Juli in der ZDF-Hitparade damit zu sehen und wurde zweimal wiedergewählt und war dann das letzte Mal im Oktober 1976 dabei und damals dann eben auf Platz 2 platziert. Also ein gelungenes Debüt und ein Lied, das man auch bis heute noch kennt. Der Sommer in der Stadt mit Wolfgang Petri, der hatte auch seinen Ursprung im Sommer des Jahres 1976. Genauso wie ein weiterer Kulthit aus dem Repertoire von Peter Maffay, der dann im August folgte und sich dann eben erst so in den Herbstmonaten zum Hit entwickelt hat und es war ja eigentlich auch eine Nachbetrachtung auf den Sommer. Und es war Sommer, so heißt dieses Stück von Peter Maffay, das bis heute, glaube ich, zu seinen bekanntesten Songs aus den 70er Jahren gehört. Peter Maffay und Es war Sommer, ihn hören wir gleich. Vorher lassen wir jetzt erstmal den Wolfgang Petri wieder den Sommer in der Stadt zelebrieren. Seine Debütsingle aus dem Jahrhundert Sommer 76. Die Sonne.

Und wir möchten zum Schluss dieser Stunde gerne noch einen Mann ehren, der morgen 100 Jahre alt geworden wäre. Mit dem deutschen Liedgut hat er eigentlich eher am Rande zu tun gehabt, aber er konnte eben ganz hervorragend mit Worten umgehen. Am 21. Mai 1926 wurde er auf der Insel Helgoland geboren und er starb am 2. August 1997, also ziemlich genau 2 Monate nach seinem 71. Geburtstag in seiner Wahlheimat Gran Canaria. Unzählige Kinderbücher, insbesondere Bücher für Kinder, hat er hinterlassen, auch einige Schriften für Erwachsene, aber für die Kinder, für die hat er eben sein ganzes Berufsleben hindurch weitestgehend gewirkt. Sein erstes Buch erschien nach Ende des Zweiten Weltkriegs im Jahr 1946 mit dem Titel Der goldene Faden. Im selben Jahr begann James Gröst dann ein Studium an der Pädagogischen Hochschule Lüneburg, das er 2 Jahre später auch erfolgreich abschloss. Als Lehrer arbeitete er allerdings nie. Ab 1951 schreibt James Gröss Hörspiele für Kinder. Ab 1956 oder im Jahr 1956 veröffentlicht er sein erstes Kinderbuch Der Leuchtturm auf den Hummerklippen. Für das Buch Mein Urgroßvater und ich erhält er im Jahr 1960 den Deutschen Jugendbuchpreis und wird damit über Nacht bekannt. 2 Jahre später, im Jahr 1962, folgt dann sein heute wohl bekanntestes Buch mit dem Titel Tim Thaler oder das verkaufte Lachen. Ab den frühen 60er Jahren kommen dann mehrere Verpflichtungen fürs Fernsehen hinzu. Er konzipiert und moderiert die ARD-Kinderserien ABC und Fantasie und James Tierleben. Von 1971 bis 1973 realisiert er gemeinsam mit Udo Jürgens die Fernsehserie Jenny und Johnny, alle Kinder dieser Welt. Die darin von Udo Jürgens gesungenen Lieder erscheinen auch auf einer Langspielplatte und zwar mit den Texten von James Gröss. Ab 1965 schon lebt James Gröss mit seinem Lebenspartner auf Gran Canaria. Seine Produktivität als Schriftsteller ist bis in die späten 80er Jahre hinein ungebrochen. Zu seinen letzten Veröffentlichungen zählen im Jahr 1987 das Kinderbuch Nele oder das Wunderkind, eine Art Fortsetzung seines bekanntesten Romans für Kinder Tim Thaler und der autobiografische Roman für Erwachsene Der harmlose frühe Jahre. Am 2. August 1997 stirbt James Gröss dann mit 71 Jahren auf Gran Canaria. Sein Nachlass wird seit 2002 in der Internationalen Jugendbibliothek auf Schloss Blutenburg im Westen von München verwaltet und in Kooperation mit der James Gröss Erbengemeinschaft richtet die Internationale Jugendbibliothek auf Schloss Blutenburg auch ein Jubiläumsprogramm zum morgigen 100. Geburtstag von James Gröss aus. Morgen findet von 14 bis 18 Uhr ein Familienfest im Schlosshof statt und am selben Tag wird auch der James Gröss Turm wieder eröffnet. Also viel Ehre für einen Mann, dem Ehre nun wirklich gebührt, für das, was er da für die jungen Leser im Lauf seines beruflichen Lebens so alles zu Papier gebracht hat. Wir erinnern an James Gröss anlässlich seines morgigen 100. Geburtstags jetzt mit einem der Lieder, die er für Udo Jürgens getextet hat, eben für das Kinderprojekt Jenny und Johnny, alle Kinder dieser Welt. Da gab es ein Lied, das hieß Die Blumen blühen überall gleich. Viele Jahre später hat es der Sänger Maxi Arland auch nochmal neu aufgenommen. Aber wir hören natürlich das Original von Udo Jürgens. Die Blumen blühen überall gleich. Auch eine Erinnerung an den Textdichter James Gröss.

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2: In der zurückliegenden Stunde haben wir uns mit dem Sommer 76 befasst, anlässlich des Umstands, dass der Sommer 1976 einfach in den 70er Jahren herausstach. Zum einen dadurch, dass er besonders heiß und trocken war und zum anderen, weil die Dichte an Sommerhits eben im Jahr 1976 auch besonders hoch war. Uwe Busse hat diesem Sommer dann knapp 30 Jahre später ein musikalisches Denkmal gesetzt mit seinem Lied Sommer 76, und das haben wir in der kommenden halben Stunde dann auch mit dabei, zusammen noch mit zwei anderen sommerlichen Schlagern aus den 90er Jahren, die eben in den 90er Jahren im Schlagerbereich durchaus als Sommerhits durchgehen könnten. Vorher habe ich jetzt aber noch ein paar aktuelle Hits, ganz neu. Auf dem Musikmarkt ist das neueste Lied von Nicole, Ich will mehr heißt es, und Leonard aus der Schweiz, man hat ihn immer noch ein bisschen als jüngeren Schlagerinterpreten im Kopf, aber er ist auch schon 62 Jahre alt und hat vor einiger Zeit in einem Interview verraten, dass er sich überlegt hat, möglicherweise seine Karriere zu beenden. Er hat sich dann glücklicherweise nochmal anders überlegt. Es gab zahlreiche Angebote von Plattenfirmen, die mit ihm zusammen was Neues auf den Markt bringen wollten, und für eines dieser Angebote hat er sich entschieden. Es wird also auf jeden Fall noch einmal ein Album von Leonard geben in den kommenden Monaten, und als erster Vorbote daraus ist gestern schon die neueste Single Ein letzter Blick zurück erschienen. Hier ist Leonard aus der Schweiz mit seinem neuesten Song. 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

Vor zwei Wochen waren sie hier zu Gast im Studio, die Capris, mit ihren Songs. Das war ihr neuester aus der brandneuen EP, die sie zu ihrem 10-jährigen Bühnenjubiläum veröffentlicht haben. Tanz mit mir durch die Nacht, die Capris. Das klingt ja auch schon sehr sommerlich und auch die EP ist sehr sommerlich gestaltet, schon allein vom Cover her. Und ich habe ja zu Beginn dieser Stunde versprochen, dass wir ein paar sommerliche Schlager dabei haben aus den 90er und 2000er Jahren. Die 90er waren ja eine Zeit, in der es der deutsche Schlager nicht allzu einfach hatte, aber es gab eben schon auch einige Lieder, die man aus heutiger Sicht schon als Sommerhits der 90er Jahre bezeichnen kann. Zwei davon haben wir gleich dabei. Es kommt dann noch hinzu, wie versprochen, der Sommer 76 mit Uwe Busse. Und jetzt gibt es erstmal noch eine junge Interpretin, die aus Brandenburg kommt und die im Bereich Deutschpop aktiv ist, schon seit einigen Jahren schon einiges veröffentlicht hat auch. Sie ist momentan noch ein bisschen ein Geheimtipp, aber ich bin mir sicher, das wird sich bald ändern, denn sie kann eine ganze Menge. Diese Julia Melladin, wie sie uns aber gleich verraten wird, kann sie eines nicht, nämlich Wasser zu Wein machen. Das hätte uns auch gewundert.

Hallo und Servus, da ist der Andi Borg. Spürt ihr es auch? Diese Wärme, diese Leichtigkeit, dieser Duft in der Luft, diese Musik, dieser Urlaub. Ich wünsche euch einen schönen Sommerurlaub. Erholt euch gut und zur Einstimmung gibt's jetzt einen sommerlichen Schlager von mir. Hier auf Radio Fips. 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

Unglaubliche 31 Jahre ist es her, seit Michel diesen Song aufgenommen hat. Im Sommer des Jahres 1995 wurde er veröffentlicht und war damals die Auskopplung aus ihrem zweiten Album Traumtänzerball, also die zweite Auskopplung aus ihrem zweiten Album. Damals war es Christina Bach noch, die die Texte für sie schrieb, ihre Entdeckerin, und Jean Frankfurter sorgte für die Kompositionen und für die Arrangements und zeichnete verantwortlich für die gesamte Produktion. Inzwischen hat Michel ja offiziell ihre Karriere beendet, aber wie Sie vielleicht auch mitbekommen haben, gab es ja in ihrem privaten Umfeld auch wieder eine Veränderung, und ich könnte mir vorstellen, dass sie vielleicht doch in absehbarer Zeit auf die Bühne zurückkehren wird. Ihre Fans wird es mit Sicherheit freuen, denn die haben ihr über die ganzen 33 Jahre ihrer Karriere hinweg immer die Treue gehalten. Jetzt kommen wir zum Sommer 76 nochmal. Das Lied von Uwe Busse, das im Jahr 2005 erschien, das wird am Ende dieses Zeitungsartikels, von dem ich sprach, übrigens auch angesprochen. Es heißt da, in seinem Lied Sommer 76 beschreibt der Schlagersänger Uwe Busse wie zuvor Peter Maffay eine gemeinsame verbrachte Nacht zweier junger Menschen unter freiem Himmel. Da war das Leben unbeschwert und leicht, und tatsächlich seit 1976 war kein Hitzesommer mehr unbeschwert und leicht. In der Tat, der nächste Hitzesommer kam dann erst 27 Jahre später, nämlich im Jahr 2003. Und laut der Journalistin, die den Artikel geschrieben hat, hat sich Uwe Busse eben vom Jahrhundertsommer des Jahres 2003 an den früheren Sommer 76 zurückerinnert. Hier ist er, der Uwe Busse, einer seiner bekanntesten Songs mit Sicherheit aus dem Jahr 2005, der Sommer 76.

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2: Und gleich nochmal mit zwei Songs aus unserem Album der Woche. Es ist das neueste Album der Schweizer Gruppe Calimeros, Portofino heißt es, und ein Lied, das vorab schon als Single ausgekoppelt wurde und auf diese Weise für Furore gesorgt hat, ist das Lied Das hast du gut gemacht. Und ich habe mir gedacht, weil das einfach so eine eingängige Nummer ist von den Calimeros, hören wir das gleich nochmal hier als Teil unserer Präsentation des Albums der Woche. Das hast du gut gemacht, die Calimeros gleich bei uns. Und das kann man auch zu Mariella Milana sagen, eine junge Interpretin aus Nordhessen, die aber seit einiger Zeit schon in Köln zu Hause ist, denn sie hat auch wieder eine sehr solide neue Single vorgelegt mit der Frage, worauf wollen wir warten? Mariella Milana.

0: gemacht.
1: Das hast du gut gemacht. Die Vorab-Single des aktuellen Albums von den Calimeros, Portofino. Wir haben es zum Album der Woche gemacht an diesem Samstag und ich habe mir gedacht, diese schwungvolle Vorab-Single, die können wir doch gerade nochmal ins Programm nehmen. Das hast du gut gemacht. Wenn Sie das auch finden, dass wir das gut gemacht haben, dann stoßen wir jetzt einfach gemeinsam mal mit einem Pina Colada an auf die gelungene Präsentation des aktuellen Calimeros Albums als Album der Woche. Zwei Pina Colada, das ist jetzt unser letzter Anspieltipp daraus.

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1: Das war was ganz Neues von Joris, der Sternenstaub. Und jetzt in der letzten Viertelstunde unserer Sendung habe ich ein paar humoristische, satirische Songs von Interpreten.

0: Interpreten, die für solches Liedgut auch einschlägig bekannt sind. P. Werner qualifizierte im Jahr 1996 eine gewisse ihr bekannte Person als Ete Petete ab. Wie sich das angehört hat, das erfahren Sie gleich bei uns. Ein Song von ihr, der exakt 30 Jahre alt ist, Ete Petete, P. Werner. Und vorher habe ich jetzt noch was von Reinhard May aus dem Jahr 1992, dem Jahr, in dem er seinen 50. Geburtstag gefeiert hat, und zu diesem Anlass hat er sich selbst und seine Fans natürlich auch mit dem neuen Album Alles geht beschenkt. Als erste Single aus diesem Album wurde im Frühjahr 1992 dieses humoristische und satirische Lied hier veröffentlicht, in dem es um ein Etikett geht. Reinhard May.
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Ja, auch schon 82 Jahre alt, Stefan Sulke, das war er mit einem Song aus dem Jahr 2004, der Sauerstoffbenutzungsschein, und das war zugleich unser Beitrag zum Thema Bürokratieabbau. Unsere Sendung geht zu Ende, recht unbürokratisch möchte ich mich für heute verabschieden. Das waren 3 Stunden Schwarz-Rot-Gold, deutsche Hits und Raritäten am Samstagnachmittag auf Radio Fips. Mein Name ist Christoph Schüli, ich wünsche weiterhin ein schönes Wochenende. Kommen Sie gut durch die neue Woche und ich würde mich freuen, wenn wir uns dann am kommenden Samstag um 14 Uhr pünktlich wieder treffen würden. Bis dahin, machen Sie es gut. Tschüss, bis zum nächsten Mal.

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